0: Bayern und Baden-Württemberg steht Österreich heute und morgen eines der stärksten Reisewochenenden des Jahres bevor. Um den gefürchteten Ausweichverkehr zu verhindern, werden auf der A10 erstmals die Ausfahrten Kuchl und Golling komplett gesperrt, auch für Einheimische, berichtet aus Salzburg Peter Obermüller.
1: Die Abfahrtsverbote Richtung Süden bei Puchurstein und Hallein werden kontrolliert und überwacht. Die Autobahnausfahrten Kuchl und Golling werden mit Scherengittern und Zäunen versperrt, so Martin Dietrich, SPÖ-Bürgermeister in Golling.
2: Die Ausfindung geht davon aus, dass die Flüssigkeit auf der Downautobahnlänge gewährleistet ist. Wir befürchten einfach dadurch, dass es auf dem Pass Lueck auf der B159 eine große Baustelle gibt, dass es hier zu einem Rückstau kommen kann. Und ob die Totalsperre Golling wirklich die beste Lösung ist, das wird sich zeigen. Wir haben unsere Bedenken.
1: Die Urlauberinnen und Urlauber sollten die Abfahrtsverbote auch über ihre Navigationsgeräte sehen können.
2: Wenn es im Navi sichtbar ist, das ist natürlich die beste Lösung.
1: In der Tunnelwarte St. Michael wird der Autobahnverkehr über Kameras beobachtet. Sollten die Reisenden entlang der B159 zum Beispiel bei Hallein einen Verkehrsinfarkt auslösen, würden die Abfahrtsverbote in Kuchl und Golling aufgehoben werden, so der Gollinger Bürgermeister.
0: Der weltweite Widerstand gegen die WM-Verkaufspläne von FIFA-Chef Infantino zeigt offenbar Wirkung. Wie die New York Post berichtet, soll das Vorhaben gescheitert sein. Die UEFA hat zuletzt mit einem WM-Boykott gedroht und auch führende FIFA-Funktionäre haben die Pläne scharf kritisiert. Wer allergisch auf Gräserpollen reagiert, kann zwar langsam wieder durchatmen, dafür startet für viele Allergikerinnen und Allergiker jetzt aber schon die nächste Belastungswelle, berichtet Raphael Krapscher.
3: Die letzte Phase der heurigen Pollensaison hat begonnen und sie bringt gleich zwei problematische Allergene auf einmal mit sich, erklärt Katharina Bastl vom Pollenservice Wien der Medizinischen Universität Wien.
4: Im Moment befinden wir uns am Beginn der Kräuterpollensaison. Die beginnt mit der Blüte des Beifußes, gefolgt von Ragweed. Beifuß hat schon recht früh im Juli zu blühen begonnen. Allerdings war Pollen nur vereinzelt in der Luft, weil es nur ganz wenige Pflanzen waren. Jetzt beginnt die Hauptblüte. Das heißt, man muss mit steigendem Beifußpollenflug rechnen.
3: Ragweed wird in Österreich erst Mitte August in vollem Ausmaß blühen. Schon jetzt kommen die Pollen aber immer wieder auch mit dem Wind aus anderen Ländern zu uns, vor allem in den Osten Österreichs. Ein Ende der Kräuterpollensaison ist laut Katharina Bastl erst frühestens ab Oktober zu erwarten.
0: Und jetzt zum Wetter mit Nathalie Auer.
5: Ein unbeständiger Tag erwartet uns heute mit einer Mischung aus Sonnenschein und Wolken. Dabei ist es bis Mittag noch fast überall trocken. Am Nachmittag werden die Schauer und Gewitter dann aber häufiger und auch kräftiger. Die meisten Gewitter gibt's im Bergland. Hier sind stellenweise auch Unwetter möglich mit intensivem Regen. Die Temperaturen, die erreichen meist 26 bis 34 Grad. Bis zu 38 werden es diesmal nur vom Weinviertel über Wien bis ins Nordburgenland. Morgen ist es dann auch hier nicht mehr extrem heiß und außerdem ist die Unwettergefahr diesmal geringer.
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1: Am Mikrofon Silvia Mises, es ist 3 Uhr. Nach dem Ansturm zehntausender Migranten hat sich die Lage auf der spanischen Exklave Ceuta wieder beruhigt. Bis am späten Abend sind fast alle Migranten wieder nach Marokko zurückgekehrt. Laut Migrationsforscher Gerald Knaus dürfe die EU nach den Geschehnissen aber nicht zur Tagesordnung übergehen, sondern müsse ihre Lehren daraus ziehen.
2: Eine Gefahr ist, dass wir uns sehr, sehr leicht auf sinkenden Zahlen ausruhen und die Schwächen in unserem System nicht erkennen. In den ersten 6 Monaten sind nur 14.000 Menschen nach Spanien gekommen. Aber wenn dann kurzfristig auf einmal 8.000, 10.000, 40.000 kommen, erkennen wir, dass wir kein System haben, um klar zu signalisieren. Und das muss das Ziel sein und daran muss man jetzt arbeiten. Vielleicht hilft dieser Schock, dass jeder und jede, die irregulär nach Spanien, nach Italien, nach Griechenland kommen, damit rechnen müssen, nach einer sehr schnellen Zulässigkeitsprüfung ihr Asylverfahren in einem Drittstaat zu haben.
1: Sagt Migrationsforscher Knaus am Abend in der Zeit im Bild 2. In der Ukraine ist die Hauptstadt Kiew in der Nacht Ziel eines massiven russischen Luftangriffs geworden. Zahlreiche Explosionen sind gemeldet worden. Kiews Bürgermeister Vitali Klitschko berichtet, die Stadt werde derzeit mit ballistischen Raketen attackiert. Im Kongo ist die Zahl der Ebola-Fälle auf über 3.500 gestiegen. Mehr als 1.550 Erkrankte sind gestorben. Die Infektionszahlen steigen derzeit so schnell wie noch nie. Die aktuell extreme Hitze bei uns bleibt auch in anderen Bereichen der Erde nicht unbemerkt. Sie hat Auswirkungen bis weit in den Norden, berichtet Paul Sihorsch.
3: Das vermeintlich ewige Eis schmilzt. Einmal schneller, dann wieder langsamer. Bei der ersten Hitzewelle im Juni hat ein Hochdruckgebiet die kalte Luft nicht nach Mitteleuropa gelassen. In Grönland war es da besonders kühl, Gletscherforscher Wolfgang Schöner.
4: Dieses blockierende Hoch hat dann die Eigenschaft, dass die kalte Luft weit in den Süden vorstoßen kann. Und am Ende bewirkt es natürlich, dass dann auch weit im Süden von Grönland relativ kühl bleibt, während es bei uns besonders heiß ist.
3: Bei der aktuellen Hitzewelle kommt die kalte Luft nicht nach Grönland. Der Eisschild schmilzt also wieder schneller. Das schmelzende Eis hat wiederum Einfluss auf den Golfstrom vor der Haustür Ostgrönlands. Durch die Hitze ist es besonders früh im Jahr extrem trocken, sagt Schöner. Es hängt also alles zusammen. So haben die Wetterextreme getrieben durch die Klimaerwärmung nicht nur bei uns massive Auswirkungen.
1: Und jetzt zum Wetter mit Nathalie Auer.
5: Gestern hat die Hitzewelle ihren ersten Höhepunkt erreicht. In Wieselburg wurde mit 40,3 Grad die höchste Juli-Temperatur seit Beginn der Wetteraufzeichnungen gemessen. Übrigens, Temperaturen über 40 Grad gab es im Juli zuvor noch nie. Heute wird es im Großteil des Landes weniger heiß, mit mal 26 bis 34 Grad. Nur im Osten hält die extreme Hitze an, da werden es stellenweise bis zu 38 Grad. Dazu scheint heute zeitweise die Sonne. Besonders am Nachmittag bilden sich dann aber einige teils heftige Gewitter. Die meisten gibt's in den Alpen.
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1: Am Mikrofon Silvia Mises, es ist 4 Uhr. Der Widerstand gegen die WM-Verkaufspläne von FIFA-Chef Gianni Infantino ist offenbar zu groß geworden. Infantino hat in der Nacht seine umstrittenen Pläne, WM-Anteile an private Investoren zu verkaufen, offiziell zurückgezogen. Die UEFA hatte deshalb zuletzt ja sogar mit einem WM-Boykott gedroht. Nach dem Ansturm zehntausender Migranten hat sich die Lage auf der spanischen Exklave Ceuta wieder beruhigt. Bis am späten Abend sind fast alle Migranten wieder nach Marokko zurückgekehrt. In Österreich warnt die Bergrettung davor, Wander- und Berg-Apps am Smartphone blind zu vertrauen. Immer wieder müssen derzeit Bergretter ausrücken, weil sich Menschen bei ihrer Tour zu sehr auf Apps verlassen und sich dann verirren. Jürgen Freimuth.
2: Es ist ein Szenario, das sich derzeit oft wiederholt. Eine Bergtour beginnt zunächst problemlos, endet jedoch mit einem Notruf, weil Bergsteiger plötzlich auf dem falschen Weg landen. Grund dafür sind Apps mit ungeeigneten Karten, sagt Hartmut Hofstetter, Ortsstellenleiter der Bergrettung Ebensee.
3: Wichtig ist, dass dein Kartenmaterial zugrunde liegt, wo ich einfach auch sehen kann, ist es ein Steig, ist es ein Weg, eine Forststraße oder ist es vielleicht ein unmarkierter Jägersteig.
2: Handy-Apps können bei der Orientierung helfen, ersetzen aber keine gründliche Tourenplanung, so der Bergretter. Generell gilt, auf markierten Wegen bleiben und im Notfall lieber frühzeitig die Bergrettung rufen.
1: In den USA nehmen die Festnahmen an Flughäfen deutlich zu. Beamte der Einwanderungsbehörde ICE verhaften Menschen immer öfter direkt am Check-in-Schalter oder am Gate. Im Visier der Behörde Ausländer, deren Visa abgelaufen sind und Personen mit aktivem Asylantrag. Aus den USA, Christoph Kohl.
4: ICE is here, help us! ICE-Agenten in Zivil nehmen am Flughafen von Denver eine Frau direkt am Gate fest.
5: Hey, you guys, come help us!
4: Die Frau aus Ecuador ist 2023 legal als Au-pair in die USA eingereist. Ihr Visum ist mittlerweile zwar abgelaufen, sie hat laut Anwalt aber einen Antrag auf Verlängerung ihres Aufenthaltsstatus gestellt. Die US-Einwanderungsbehörde ICE scheint neuerdings vermehrt Menschen mit abgelaufenen Visa an Flughäfen festzunehmen. Die Passagierdaten erhält ICE von der Transportsicherheitsbehörde TSA. Die Trump-Regierung will so ihr Ziel von 2000 Festnahmen pro Tag erreichen. Anwälte sprechen von einer beispiellosen Praxis und raten Personen mit laufenden Anträgen auf einen neuen Aufenthaltsstatus von Flügen in den USA ab.
1: Und jetzt zum Wetter mit Nathalie Auer.
6: Ein unbeständiger Tag erwartet uns heute mit einer Mischung aus Sonnenschein und Wolken. Dabei ist es bis Mittag noch fast überall trocken. Am Nachmittag werden die Schauer und Gewitter dann aber häufiger und auch kräftiger. Die meisten Gewitter gibt's im Bergland. Hier sind stellenweise auch Unwetter möglich mit intensivem Regen. Die Temperaturen, die erreichen meist 26 bis 34 Grad. Bis zu 38 werden es diesmal nur vom Weinviertel über Wien bis ins Nordburgenland. Morgen ist es dann auch hier nicht mehr extrem heiß und außerdem ist die Unwettergefahr diesmal geringer.
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1: Am Mikrofon ist Lorenz Wildner. Fast 5 Jahre ist es mittlerweile her, dass Sebastian Kurz als Bundeskanzler zurückgetreten ist. Grund waren damals Ermittlungen in der sogenannten Inseraten-Causa. Jetzt hat die Wirtschafts- und Korruptionsstaatsanwaltschaft einen ersten großen Bericht über die Beweismittel vorgelegt, wie am Abend der Kurier berichtet. Einzelheiten von Felix Nowak.
2: In der Causa geht es um das sogenannte Beinschab-Tool, also den Verdacht, Sebastian Kurz habe vor seiner Übernahme der ÖVP manipulierte Umfragen anfertigen lassen, finanziert mit Steuergeld. Kurz hat diese Vorwürfe stets bestritten. Jetzt liegt dazu ein 1435 Seiten langer Auswertungsbericht der Wirtschafts- und Korruptionsstaatsanwaltschaft vor. Das bestätigt ein Behördensprecher auf ORF-Anfrage. Darin werden vor allem Informationen aus Hausdurchsuchungen im Oktober 2021 ausgewertet. Dass das erst jetzt passiert, begründet man in der WKStA mit rechtlichen Hürden. So habe man 4 Jahre lang nicht zur Gänze auf die Beweismittel zugreifen können. Ob es zur Anklage kommt oder nicht, ist weiterhin unklar. Der aktuelle Bericht umfasst nur Ereignisse aus den Jahren 2016 bis 2018. Nun wird ein zweiter Teil mit allen späteren Ereignissen angefertigt.
1: In Großbritannien bleibt das Bürgermeisteramt der Metropolregion Manchester in Hand der regierenden Labour-Partei. Zuvor hatte das Amt ja Andy Burnham inne, der vor kurzem zum Premier aufgestiegen ist. Die Labour-Kandidatin Beth Craig hat in Manchester in der zweiten Runde der Stimmenauszählungen die nötig gewordene Nachwahl gewonnen. Deutlich hinter ihr lag die Kandidatin der rechtspopulistischen Partei Reform UK. Nach dem Fund von 5 Babyleichen in Südfrankreich ist die mutmaßliche Mutter des fünffachen Mordes beschuldigt worden. Die 32-Jährige wurde wegen des Mordes an Minderjährigen einem Untersuchungsrichter vorgeführt. Laut Staatsanwaltschaft starben die Babys zwischen April 2018 und Oktober 2025. Und der Fußball-Weltverband FIFA gibt seine Investorenpläne auf. Laut Verbandspräsident Gianni Infantino liegt der Vorschlag aufgrund von Spaltungen nicht mehr im Interesse des angestrebten Ziels. Die Pläne hatten vorgesehen, durch den Verkauf von kommerziellen Rechten eine Milliardensumme einzuspielen. Die europäische UEFA hatte die Pläne heftig kritisiert und sogar mit einem WM-Boykott gedroht. Das waren die Nachrichten mit Lorenz Wildner. Das Wetter.
3: Gestern hat die Hitzewelle ihren ersten Höhepunkt erreicht. In Wieselburg in Niederösterreich wurde mit 40,3 Grad die höchste Juli-Temperatur seit Beginn der Wetteraufzeichnung.

0: Aufzeichnungen gemessen. Übrigens, Temperaturen über 40 Grad gab es im Juli zuvor noch nie. Heute wird es im Großteil des Landes weniger heiß, mit meist 26 bis 34 Grad. Nur im Osten hält die extreme Hitze an, da werden es stellenweise bis zu 38 Grad. Dazu scheint heute zeitweise die Sonne. Immer wieder ziehen aber auch Wolken durch und besonders am Nachmittag bilden sich einige Gewitter, die meisten gibt es in den Alpen. Auch Unwetter sind heute möglich, am größten ist die Unwettergefahr zwischen Innsbruck und Graz. Dabei kann besonders der intensive Regen Probleme machen. Morgen ist es noch einmal eher unbeständig mit einer Mischung aus Sonne und Wolken. Vor allem im Bergland sind auch wieder Gewitter dabei, die Unwettergefahr ist diesmal aber geringer. Außerdem wird es im östlichen Flachland nicht mehr so extrem heiß mit maximal 35 Grad. Soviel zum Wetter von Nathalie Auer.
1: 4 Minuten nach 5, gute und sichere Fahrt mit Radio Burgenland. Und soweit wir wissen, gibt es keine Probleme zurzeit auf den Straßen. Alles Liebe.
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1: Die einen sind schon zurück aus dem Urlaub, die anderen freuen sich vielleicht noch drauf und träumen grad. Mit Träumen mit Gerd Steinbecker und dem besten Austropop. Lassen Sie sich's gut gehen. Heute ist Samstag, der 1. August. Ja. Der Juli ist vorbei, er hat Rekorde gebrochen und war ein doch recht angenehmer erster Ferienmonat, aber ein Erfolg noch. Schönes Wochenende!

0: Willkommen im Wochenende. Es ist eine Tropennacht gewesen vielerorts und...
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0: Das nützen natürlich viele zum Feiern. In Kaisersdorf zum Beispiel heute ab 15.30 Uhr, da findet beim Erlebnisbad das 12. Fischerfest statt. Kulinarische Schmankerl sind natürlich garantiert, Live-Musik ab 18 Uhr mit Moonlight Music und dann gibt's eine Disco-Night. Das 30-jährige Bestehen feiert der Tennisclub Mühlendorf heute ab 16 Uhr, morgen ab 10. Da werden Schnuppertennisstunden angeboten. Natürlich gibt es auch was zu essen, zu trinken und viel Musik. Und das traditionelle Saugrillen, das steigt heute ab 17 Uhr bei der Gemeindehalle in Wörterberg. Die Feuerwehr lädt dazu ein. Und schon einen Blick auf morgen, Kirtag in Güssing ab 8 im Stadtzentrum. Gottesdienste, Marktbetrieb, Frühschoppen, alles da, was dazu gehört.
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Disco Queen Donna Summer. Ihre Lieblingshits und der beste Austropop hier auf Radio Burgenland in der nächsten halben Stunde. Also ganz eigentlich glaube ich nicht, dass er irgendwas anders machen würde. Peter Cornelius, der wäre sicher auch im nächsten Leben wieder Musiker, ganz begeistert. Auch mit 75 auf Tour heuer und kommt auch nach Eisenstadt, nämlich am 23. Oktober. Was?

0: Der Joker, das Original von der Steve Miller Band. Schönen Samstagmorgen mit Radio Burgenland, 1. August. Eine Tropennacht war das vielerorts. Um die Hitze geht es jetzt auch in den Nachrichten hier bei uns.
1: Mit Patricia Spieß, guten Morgen. Die Hitzewelle hält an und das belastet auch die Gesundheit. Im Burgenland ist das Rote Kreuz in erhöhter Bereitschaft, heißt es. Die Zahl von Menschen mit Herz-Kreislauf-Problemen steigt bei der Hitze und vor allem für ältere Personen und für Kranke ist die Temperatur eine Belastung. Neusiedl am See ist 100 Jahre alt. Dieses Jubiläum wird heute trotz Hitze gefeiert. Ein Stadtfest findet statt. In der Fußball-Regionalliga Ost ist Vizemeister Barndorf mit einem Remis in die neue Saison gestartet. Die Barndorfer erreichen bei Leobendorf ein 1:1. Heute starten Oberwart und Aufsteiger Mattersburg in die Meisterschaft. Und jetzt zu Verkehr und Wetter.
0: Ja, schauen wir uns das Wetter an. Abkühlung ist zu finden. Zumindest ein bisschen im Südburgenland, im Raum Güssing hat es um die 16 bis 17 Grad. Aber ansonsten an vielen Wetterstationen schon über 20 Grad. Aktuell haben wir in Eisenstadt 24,8. Das um diese Zeit um 5:30 in der Früh. Und es wird natürlich noch mehr. Das ist klar, das ist nicht zu übersehen und zu überhören. Es wird Ihnen ja überall erzählt, wie heiß es wird. Heute bis zu 38 Grad. Ja, vereinzelt kann es Regenschauer oder Gewitter geben am Nachmittag oder Abend. Und der Wind, der weht zum Teil lebhaft eher Süd zunächst, dann dreht er auf Nordwest. Und morgen wird es dann auch überwiegend sonnig sein. Wie lang soll diese Hitzewelle halten? Naja, bis Mitte kommender Woche. So schaut es zumindest zur Zeit aus. 5.32 Uhr Radio Burgenland Verkehrsservice. Hier ist alles ruhig auf den Straßen. Gute Fahrt.
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0: anstrengend ist, überhaupt bei der Hitze. Wir sind an Ihrer Seite, wir von Radio Burgenland, und wir schauen gemeinsam, dass wir möglichst gut durch diese Zeit kommen. Helfen kann auch, eventuell ein wenig den Blickwinkel zu ändern. Und dazu lädt uns Gudrun Seiler heute ein. Sie ist Journalistin und lebt in Rom. Und sie kennt auch Menschen, die schon bei Kleinigkeiten jammern. Zum Beispiel, wenn das Brot zu hart ist.
1: Es gibt Dinge, die kann man nur verstehen, wenn man sie selbst erlebt. Zum Beispiel in der Früh in ein Semmel beißen und dabei feststellen, dass es härter ist als erwartet. Ein Erlebnis, das Zahnärzte freut und Frühstücker schockiert. Aber unter uns, ist das wirklich ein Problem? Nein. Meine sardische Schwiegermutter, 90 Jahre alt, steuert an dieser Stelle der Morgengedanken gerne einer ihrer Redensarten bei. Nicht das Brot ist hart, sondern hart ist es, kein Brot zu haben, wie 100-mal war. Ein Problem ist, wenn es gar keine Semmel gibt, kein Brot, kein Essen. Wenn es stattdessen Hunger gibt, ich meine echten Hunger, nicht Wohlstandshunger mit Blick auf die Waage. Hunger fragt nicht nach Dinkel oder Weizen, nach frisch aus dem Ofen oder von letzter Woche. Wir jammern manchmal auf hohem Niveau. Das Brot ist aber trocken. Stell dir vor, es wäre gar nicht da. Die Butter ist hart, das nervt. Ich denke heute an die, die sich gar keine leisten können. Wechseln wir die Perspektive. Nicht das Brot ist hart. Hart ist es, sich das Nötigste nicht leisten zu können. Vielleicht also heute ein kleines Experiment. Statt das Essen zu bewerten wie ein Hobby-Gastrokritiker, einfach einmal dankbar sein dafür, dass es da ist. Oder noch besser, teilen. Denn geteiltes Brot ist doppelte Freude. Und doppelte Freude macht das Leben reicher und weicher. Sogar

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Was für ein Sommer, ein Hitzesommer sondergleichen. Und die Waldbrandgefahr, die steigt auch bei uns, wie es zurzeit in Griechenland aussieht, wo neue Brände ausgebrochen sind. Das hören Sie in den Nachrichten hier bei uns auf Radio Burgenland in 7 Minuten um Punkt 6.

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1: Am Mikrofon Christina Kreuz, guten Morgen. Nach dem Ansturm zehntausender Migranten hat sich die Lage auf der spanischen Exklave Ceuta wieder beruhigt. Bis am späten Abend sind fast alle Migranten wieder nach Marokko zurückgekehrt. Silvia Mises berichtet.
2: Fast 50.000 Migranten sind wieder nach Marokko heimgekehrt, schreibt am Abend Spaniens Außenminister José Manuel Albares auf X. Und auch EU-Migrationskommissar Magnus Brunner teilt mit, keine einzige Person habe die Grenze zum EU-Festland überschritten. Der plötzliche Massenansturm zehntausender Menschen auf Ceuta ist aber Anlass für die EU-Mitgliedsländer, heute ein Expertentreffen einzuberufen. Am Montag folgt noch ein Treffen der Botschafter der EU-Staaten, denn die Ereignisse haben in der EU eine neue Diskussion über Migration und Grenzkontrollen ausgelöst. Einige EU-Länder wie etwa Finnland oder Italien haben Spanien scharf kritisiert. Das Land habe dabei versagt, die Außengrenze des Schengen-Raums zu schützen, hieß es. Italien hat das Schengen-Abkommen mit Spanien sogar vorübergehend ausgesetzt.
1: In Griechenland sind gestern neue Waldbrände ausgebrochen. Extremer Wind erschwerte die Arbeit der Löschflugzeuge. Betroffen von Bränden waren unter anderem die Insel Kreta, die Halbinsel Peloponnes und einige Ägäisinseln wie Paros oder Andros. Eine Woche nach dem islamistischen Terroranschlag in Berlin versammeln sich heute in mehreren Städten in Deutschland wieder tausende Menschen zum Christopher's Tweet Day. Die größte Veranstaltung findet in Hamburg statt, wo rund 250.000 Menschen erwartet werden. Auch in anderen europäischen Städten wie beispielsweise Amsterdam finden heute Pride-Veranstaltungen statt. Zum Sport. Fußballmeister LASK ist souverän in die neue Saison gestartet mit einem 3:0-Sieg über den GAK Daniel Kulowitz.
3: Die Linzer lassen über das ganze Spiel hinweg die Muskeln spielen und zeigen dem GRK, wer der Chef am Platz ist. Edeneren mit 2 Toren vor der Pause. Christoph Lang setzt dann den Schlusspunkt zum 3:0 und Kapitän Sascha Horvath bilanziert happy.
4: Wir waren von der ersten Minute sehr präsent, sehr erwachsen aufgetreten, sage ich mal. Ich glaube, wir wissen auch, wie es anders laufen kann, das ist das Gute. Doch der Trainer weiß ganz genau, dass wir einfach die Mannschaft am Boden halten müssen, auch unsere jungen Spieler, dass keiner ein bisschen durchdreht. Aber ich glaube, wir sind auf einem guten Weg.
3: Der Weg für die Linzer führt gleich mal an die Tabellenspitze und für den GRK gleich mal wieder talwärts. Kapitän Daniel Moderna mit einer Klartextanalyse.
5: Wir haben aber gewusst, dass wir an unser Leistungsmaximum kommen müssen und das haben einfach viele Spieler nicht erreicht. Dann hast du de facto gegen einen Doublesieger keine Chance.
3: Der erste Spieltag geht heute weiter. 17 Uhr der Vizemeister Sturm Graz zu Gast in Tirol und 19.30 Uhr Salzburg gegen Hartberg.
1: Der Fernpass ist heute von 9.45 Uhr bis 12 Uhr wegen einer Demonstration gesperrt. Die Behörden befürchten lange Staus und raten dringend, die Region weiträumig zu umfahren. Das waren die Nachrichten mit Christina Kreuz. Das Wetter.
6: Eine sehr warme Nacht liegt hinter uns, besonders in Tiefenlagen von Linz bis Wien und Eisenstadt und nach Graz. Hier war das eine Tropennacht, das heißt, die Temperaturen sind vielerorts über 20 Grad geblieben. Die aktuellen Temperaturen in den Landeshauptstädten: Wien und Eisenstadt um 25 Grad, St. Pölten 23, Linz und Salzburg 20 Grad, Innsbruck 18, Bregenz 19, Graz 21 und Klagenfurt 19 Grad. Heute tagsüber steigen die Temperaturen weniger stark als gestern, besonders von Vorarlberg bis Oberösterreich und Kärnten. Hier werden es 28 bis 34 Grad am Nachmittag. Nach Osten hin bleibt die große Hitze mit bis zu 37, vielleicht auch 38 Grad im östlichen Wiener Becken und dazu wird es vielerorts schwül. Die Sonne scheint heute zeitweise, immer wieder ziehen dichte Wolken durch. Erste Schauer sind jetzt schon im Westen unterwegs. Die werden am Nachmittag häufiger. Auch schwere Gewitter und Unwetter sind dabei, besonders zwischen Innsbruck und Graz. So viel zum Wetter von Daniel Stanker.
7: 6:04 Radio Burgenland Verkehrsservice. In Niederösterreich gibt es ein Problem auf der Außenringschnellstraße Richtung Schwechat. Ein defekter Reisebus bei der Vorarlberger Allee. Der sollte aber demnächst abgeschleppt werden. Dann haben wir auf der S1 Richtung Schwechat zwischen Schwechat Ost und Mansworth einen Unfall. Nur der rechte Fahrstreifen ist dort frei. Ganz gleich, wo Sie unterwegs sind, ohne Probleme übrigens im Burgenland. Gute und sichere Fahrt.
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7: Zurückschalten oder Gas geben? Diese Frage stellt sich nicht für einen jungen Burgenländer. Der ist nämlich Vollgas unterwegs.
8: Ja, ich glaube einfach die Kombination aus Speed, Sprüngen und halt Kurvenfahren, da hast du einfach voll das Freigefühl und das halt, hat man halt sonst im normalen Alltag halt nie.
7: Ja, kann natürlich ziemlich abenteuerlich sein, überhaupt bei der Hitze. Da wäre ich eher fürs gemütliche Tempo. Schönen Samstag wünsche ich am 1. August.

Reinhard Fendrich, Macho Macho. Also meine Generation hat da das berühmte Video vor Augen. Reinhard Fendrich, viel Selbstironie war da dabei. Gute Laune an diesem Tag, der heiß ist und noch heißer wird. Eddy Grant gibt's gleich zu hören. Ihre Lieblingshits auf Radio Burgenland. Das ist jetzt T-Rex. Vielleicht zum Zähneputzen? Guter Rhythmus.

0: Und wie sie scheint die Sonne an diesen heißen Sommertagen. 20 nach 6. Nein, das ist keine wild gewordene Hornisse, das ist ein junger Burgenländer, der für diesen Sound ganz einfach lebt. Ricardo Bauer aus Antau, 15 Jahre alt, Junioren-Weltmeister im Motocross. Und wenn es laut ist, staubig und schnell, dann fühlt er sich so richtig wohl. Sein Traum, der Beste auf der Welt zu sein. Jetzt hat er es geschafft, Fabian Schneider.
1: Ja, zumindest in seiner Nachwuchsklasse 125 Kubik, da ist Ricardo Bauer schon jetzt mit 15 ganz oben.
2: Ich kann es wirklich bis jetzt noch nicht glauben, es ist wirklich ich und mein Trainer und meine ganze Familie, mein Team, wir haben so lange dafür hingearbeitet, dass wir das jetzt schaffen und das ist halt einfach ein Wahnsinn.
1: Aber das soll erst der Anfang sein. In ein paar Jahren, da will Ricardo dann in der Königsklasse unterwegs sein, der MXGP und im besten Fall auch bei den Erwachsenen irgendwann einmal Weltmeister werden.
2: Glaube ich schon, dass ich jetzt auf einem ziemlich guten Weg bin, dass ich halt den Step jetzt schaffe zum Profi. Werden. Ich könnte mir auch vorstellen, dass ich das sicher nicht das ganze Leben lang machen werde, solange ich halt noch spritzig bin und jung.
1: Ja, und wenn Sie wissen wollen, wie es so ausschaut, wenn Ricardo mit Vollgas durch die Luft springt, wir haben ihn beim Training besucht und es sind wirklich spektakuläre Bilder. Die besten davon, die gibt es heute Abend in Burgenland, heute 19 Uhr in ORF 2.
0: Naja, große Sprünge macht dieser junge Mann da.

0: Ihre Lieblingshits und der beste Austropop vom Opa sozusagen. Wolfgang Ambros bis hin zum Enkerl. Die Burschen von Edmund. Sie hören Radio Burgenland, 7:04. Und bis zu den Nachrichten geht es jetzt weiter mit Musik mit Herz und Hirn von Herbert Grönemeyer. Schön, dass Sie sich von uns hineinbegleiten lassen in dieses heiße Wochenende.
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0: Herbert Grönemeyer, Mensch. Heute ist Samstag, der 1. August. 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
2: Mit Patricia Spieß, guten Morgen. Die Hitzewelle belastet uns weiter mit hohen Temperaturen und auch in der kommenden Woche geht es so weiter. Für den Körper bedeutet diese extreme Hitze eine große Belastung. Vor allem für ältere Menschen kann die Dauerhitze zur Gefahr werden. Das Rote Kreuz Burgenland ist daher in erhöhter Bereitschaft, sagt Landesgeschäftsstellenleiter Thomas Wallner.
3: Wir haben ja unseren Hitzeschutzplan auch wieder in den Dienst gestellt, quasi so wie auch bei der letzten Hitzewelle. Bei der letzten Hitzewelle, die ungefähr eine Woche gedauert hat, haben wir ungefähr 40, 50 Einsätze mehr gehabt in puncto Kreislaufkollaps und auch körperliche Probleme bei älteren Menschen hauptsächlich. Also wir sind wieder gerüstet und wenn mehr Einsätze sind, können wir auch natürlich wieder mehr Rettungsfahrzeuge, mehr Krankentransportfahrzeuge in den Dienst setzen.
4: Das heißt, da wird auch beim Dienstplan drauf geschaut, dass man für sowas Ressourcen hat?
3: Natürlich, wir versuchen das mit Bereitschaftsdiensten zu machen, dass wir hier Leute in Bereitschaft haben, die relativ rasch verfügbar sind und Krankentransportfahrzeuge besetzen können.
4: Und das Rote Kreuz hat auch Tipps gegeben, präventiv, was man eigentlich machen kann, wahrscheinlich vor allem, wenn man älter ist. Wie sind die Hitzetipps des Roten Kreuzes?
3: Im Schatten auf alle Fälle bleiben, nicht in die Sonne gehen, viel, viel Flüssigkeit, also Mineralwasser und Wasser trinken und versuchen auch keine körperliche wesentliche Betätigung zu machen.
2: Sagt Thomas Wallner vom Roten Kreuz im Gespräch mit Andreas Herbst. Auch im Burgenland sind die Spritpreise im Juli erneut gestiegen. Diesel hat durchschnittlich knapp 1,90 Euro pro Liter gekostet, Euro Super etwa 1,80 Euro. Deutlich mehr als im Juni. Auch der Verkehrsclub Österreich führt die Preissteigerung auf das Wiederaufflammen des Irankriegs zurück. Der VCÖ kritisiert fehlende Maßnahmen zur Senkung des Treibstoffverbrauchs und der Erdölabhängigkeit. In der Fußballregionalliga Ost ist Vizemeister Barndorf mit einem Remis in die neue Saison gestartet. Die Barndorfer erreichen bei Leobendorf ein 1:1. Michael Gutmann.
5: Florian Kutzler bringt Barndorf kurz vor der Pause in Führung. Leobendorf gelingt eine Viertelstunde vor Schluss der Ausgleich. Die Partie ist eines von drei Unentschieden am Freitagabend. Heute starten Oberwart und Aufsteiger Mattersburg in die Meisterschaft. Die Oberwarter gastieren bei der Wiener Viktoria. Die Wiener gehen in die erste Saison ohne Toni Polster als Trainer seit 12 Jahren. Die Oberwarter gehen mit einem verjüngten Team ins neue Spieljahr. Eine Stunde später bestreitet Aufsteiger Mattersburg das erste Spiel der Saison gegen Glognitz. Die Niederösterreicher sind mit dem burgenländischen Trainer Idi Stössl regierender Meister. Der MSV geht mit Alois Höller als neuem Cheftrainer in die erste Regionalligasaison. Keine Überraschungen hat es gestern in der ersten Runde des burgenländischen Fußballcups gegeben. Alle 6 Clubs der Landesliga, die gestern gespielt haben, haben die zweite Runde erreicht. Insgesamt 13 Partien wurden gespielt. Nur bei der Partie Wimpassing gegen Deutsch Jahrndorf musste ein Elfmeterschießen entscheiden. Wimpassing hat sich 6:5 durchgesetzt.
2: Und jetzt zu Verkehr und Wetter im Burgenland.
0: Ja, das Wetter können wir nicht schönreden. Es ist heiß und es wird noch heißer heute und in den kommenden Tagen. Jetzt aktuell haben wir nur wenige Wetterstationen, wo es noch unter 20 Grad hat, teilweise im Südburgenland. Nützen Sie also jetzt diese frühen Morgenstunden noch aus. Im Norden des Landes schon 22 bis 24.

20 im Mittelburgenland um die 20 Grad. Es ist aber großteils noch bedeckt, wolkenlos, etwa in Kleinzicken, in Lutzmannsburg und in Rechnitz. Und diese Wolken, die können auch sich im Laufe des Tages zusammenballen zu Regenschauer- und Gewitterwolken, speziell am Nachmittag und Abend.

0: Ja, ganz schön schweißtreibend, was wir da erleben. 38,9. Das war die Hitzespitze in Mattersburg. Ja, und auch sonst wo nicht wesentlich drunter. Tagsüber 38, am Abend immer noch rund 33 Grad, aber trotzdem, viele sind zum ORF-Burgenland-Sommerfest nach Golz gekommen gestern. Christina Buzunic hat sich ins Publikum gemischt und auch gleich die Gelegenheit genützt, nachzufragen. Vielleicht gibt es ja gute Tipps, wie die Menschen der Hitze trotzen, was am liebsten gegessen wird, was an heißen Tagen auch und vor allem, wie viel getrunken wird.
1: Ja, unbedingt ganz viel trinken. Bei den Festen auf jeden Fall ein Spritzer.
2: Aber ein leichter Spritzer,
1: oder? Ja, natürlich. Ein leichter Spritzer mit vielen Eiswürfeln.
2: Wie geht es euch grundsätzlich heute beim Sommerfest bei 38 Grad?
1: Ja, sehr gut. Wir sind in der Hütte, wir schenken aus und wir haben zum Glück einen Ventilator herinnen stehen.
2: Wie machen Sie das in der Hitze? Was trinken Sie dann gern?
3: Mineral. Ich hab's gespritzt gehabt mit Holundersirup. Ich bin Autofahrer.
2: Wie geht's euch grundsätzlich beim Sommerfest bei knapp 38 Grad?
3: Hey, gut. Man holt's aus.
2: Das Hemd noch halbwegs trocken?
3: Ich hoffe, es schaut so aus, zumindest nach außen hin, oder? Solange es noch so ausschaut, bleiben wir, dann gehen wir.
2: Mr. Superstar Wendelin, wenn ich dich schon da habe. Das ist ein heißer Tag. Hast du lange überlegt, ob du herkommst oder nicht?
4: Nein, ich bin gerne auf euch ein Sommerfest und der Tag kann nie heiß genug sein.
2: Wie löst du das Problem mit der Hitze und nicht zu viel trinken und so?
4: Ich bin wie ein Ilpferd bis zum Krog in den Pool drin gelegen den ganzen Nachmittag. Und dann bin ich da aufgegangen. Ich bin nur in den Kopf herausgekommen.
2: Wie lange hat die Erfrischung gehalten?
4: Ja, die hält nicht lang, leider. Aber es macht nichts, es ist Sommer.
2: Passt du dann auch beim Essen auf oder so an so heißen Tagen, was du isst?
4: Nein, überhaupt nicht. Mir schmeckt es jeden Tag, ob es heiß ist oder kalt ist. Ich bin ein leidenschaftlicher Genießer und habe da hinten eine Schokoladenecke entdeckt. Da muss ich mir jetzt was holen.
2: Ich glaube, du musst ja
4: Glücksgefühl.
0: Ein Bad im Schokobrunnen, auch nicht schlecht. Das war's beim Sommerfest in Golz gestern. Beste Laune. Kommende Woche geht's nach Neufeld.
5: So klingt der Sommer.

Wie im Märchen auf Sizilien, ganz in Weiß, in einem Kleid, das von dem ihrer Mama aus dem Jahr 1998 inspiriert war. So hat die Tochter von Eros Ramazzotti, den wir gerade gehört haben, Aurora geheiratet. Ja, Sommerhochzeiten sind sehr beliebt. Allen, die heute einander das Ja-Wort geben, bei der Hitze wünschen wir, naja, dass sie in Zukunft ein heißes Herz und einen kühlen Kopf behalten. Alles Liebe an diesem Samstag, 1. August. 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Für die Partynächte gibt's jetzt schon die Inspiration von Otto One. Hands up.

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1: Am Mikrofon Christina Kreuz. Guten Morgen. Im Tennengau in Salzburg gibt es heute Totalsperren bei Abfahrten der Tauernautobahn der A10. Betroffen sind die Abfahrten Kuchl und Golling. Die Sperren gelten heute und den kommenden beiden Samstagen an der A10 jeweils von 6 bis 16 Uhr. Dadurch soll der Reiseverkehr auf der Autobahn gehalten und die Ortsdurchfahrten frei bleiben. Heute steht mit dem Ferienbeginn in Bayern und Baden-Württemberg der stärkste Autoreisetag bevor. Aus Salzburg berichtet Peter Obermüller.
2: Die Abfahrtsverbote Richtung Süden bei Puchurstein und Hallein werden kontrolliert und überwacht. Die Autobahnausfahrten Kuchl und Golling werden mit Scherengittern und Zäunen versperrt, so Martin Dietrich, SPÖ-Bürgermeister in Golling.
3: Die Ausfindung geht davon aus, dass die Flüssigkeit auf der Tauernautobahnlänge gewährleistet ist. Wir befürchten einfach dadurch, dass es auf dem Pass Lueck auf der B159 eine große Baustelle gibt, dass es hier zu einem Rückstau kommen kann. Und ob die Totalsperre Golling wirklich die beste Lösung ist, das wird sich zeigen. Wir haben unsere Bedenken.
2: Die Urlauberinnen und Urlauber sollten die Abfahrtsverbote auch über ihre Navigationsgeräte sehen können.
3: Wenn es im Navi sichtbar ist, das ist natürlich die beste Lösung.
2: In der Tunnelwarte St. Michael wird der Autobahnverkehr über Kameras beobachtet. Sollten die Reisenden entlang der B159 zum Beispiel bei Hallein einen Verkehrsinfarkt auslösen, würden die Abfahrtsverbote in Kuchl und Golling aufgehoben werden, so der Gollinger Bürgermeister.
1: Gesperrt ist heute auch die stark frequentierte Tiroler Fernpassstraße, und zwar wegen Demos von 9.45 Uhr bis 12 Uhr. Eine Bürgerinitiative befürchtet noch mehr Verkehr durch den von der Landesregierung geplanten Bau des Fernpasstunnels und einer zweiten Röhre im Lermoser Tunnel. Wie können auch in Zukunft in Insolvenzfällen die Löhne und Gehälter weiterbezahlt werden? Zu dieser Frage ist diese Woche eine Debatte in der Regierung ausgebrochen. Einem speziellen staatlichen Fonds, der genau für diese Zahlungen zuständig ist, geht nämlich das Geld aus. Die SPÖ will dafür Unternehmen stärker zur Kasse bitten, die ÖVP ist dagegen. Jetzt melden sich die Neos zu Wort. Sie sehen die Kammern am Zug. Felix Nowak berichtet.
4: Etwa 160 Millionen Euro fehlen dem sogenannten Insolvenzentgeltfonds im nächsten Jahr. Verantwortlich dafür die jüngsten größeren Insolvenzen, aber auch geringere Mittel. Gespeist wird der Fonds nämlich von den Unternehmen und diese Beiträge sind unter Schwarz-Grün halbiert worden. Die SPÖ will das rückgängig machen, die ÖVP legt sich quer. Immerhin würden so die gerade gesenkten Lohnnebenkosten erst recht wieder steigen. Dem stimmt auch NEOS-Staatssekretär Schellhorn zu. Er sieht stattdessen Wirtschaftskammer und Arbeiterkammer am Zug.
5: Hier liegt viel Geld in beiden Bereichen und ich denke schon, dass wir jetzt, bevor wir wieder die Unternehmen neu belasten, auf diese Rücklagen zurückgreifen.
4: Beschließen müssten das die Kammern selbst. Als Anreiz verweist Schellhorn auf den möglichen Imagegewinn. Außerdem seien Rücklagen in der Regel für Krisenzeiten gedacht.
1: Das waren die Nachrichten mit Christina Kreuz. Das Wetter.
6: Leichter Tiefdruckeinfluss sorgt am Wochenende im Großteil des Landes für weniger heißes Wetter als gestern. Von Westen her ziehen nämlich immer wieder dichte Wolken mitsamt Schauern und Gewittern über das Land. Der Hitzepol ganz im Osten, vor allem im Wiener Becken, der bleibt. Bevor wir zu den Details kommen, noch der Blick auf die aktuellen Temperaturen in den Landeshauptstädten. Wien und Eisenstadt um 25 Grad, St. Pölten 23, Linz und Salzburg 20, Innsbruck 18, Bregenz 20, Graz 22 und Klagenfurt 19 Grad. Am Nachmittag steigen die Temperaturen im Großteil des Landes auf 28 bis 34 Grad, ganz im Osten auf bis zu 38 und es wird schwül. Die Sonne zeigt sich dabei für ein paar Stunden, am längsten von der südlichen Steiermark über das Burgenland bis ins Wiener Becken. Schauer sind jetzt schon einzelne im Bergland unterwegs, die werden am Nachmittag häufiger und kräftiger, auch Blitz und Donner kommen dazu. Der Schwerpunkt liegt im Bergland von Tirol ostwärts, auch Unwetter können dabei sein. Ins Flachland schaffen es nur wenige Schauer, am ehesten in Ober- und Niederösterreich. So viel zum Wetter von Daniel Stanker.
7: 7:04 schaut gut aus auf den Straßen zurzeit. Sie kommen ohne Probleme voran.
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7: Pläne für den Samstag? Naja, wenn Sie es gern kühl haben. Ins Kino, das wäre eine Möglichkeit, denn die Kinos

Seele des Landes sind ja klimatisiert. Was Sie sonst noch unternehmen können, Sie hören es natürlich hier bei uns. Feines Wochenende mit Radio Burgenland. Die Drifters gibt's noch in dieser halben Stunde. Außerdem für alle Rock'n'Roll-Fans, Bill Haley and the Comets mit Rock Around the Clock, ein echter Klassiker hier bei uns. Und aus der Kategorie Ihre Lieblingshits ist das jetzt Climie Fischer.

Ihre Lieblingshits an diesem Samstagmorgen. Heute ist der 1. August, wir sind mitten in der Reisezeit. Vielleicht sind Sie ja gerade dabei, alles zusammenzurichten und brechen heute oder morgen noch auf. Wir schauen gleich zu.

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0: Na gut, dann nicht, Josie Brockerpetz. Ich packe meinen Koffer und dann setze ich mich da auf, damit er zugeht. Ja, ich gebe es zu, ich habe immer ein bisserl zu viel mit. Das Reisegepäck an sich, das sagt ja eigentlich schon ziemlich viel über unsere Persönlichkeit aus. Was für ein Typ steckt wohl hinter einem Hartschalenkoffer XXL oder hinter einem flotten Trolley oder einem vielgereisten Tramper-Rucksack? Und was würde das Gepäck wohl über uns sagen?
1: Warum so viel? Warum nimmst du so viel mit?
2: Er ist zu voll.
3: Nimm nicht zu viel mit.
4: Lieber zu früh als zu wenig.
5: Bitte quetsch mich nicht so voll.
6: Sicher ist sicher.
7: Warum schon wieder so viel?
8: Lieber zu viel als zu wenig.
9: Katze runter vom Koffer.
0: Ja, vielleicht will der Stubentiger ja mit. Muss aber dann ein bisschen länger werden, denn da gibt's ja diese 3-3-3-Regel. 3 Tage ankommen, 3 Tage kennenlernen, 3 Monate Vertrauen fassen. Also mit Katzen verreisen, das ist schon eine Herausforderung. Vor allem zu den Hundstagen.

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2: Mit Patricia Spieß. Guten Morgen. Die Gerichtsgebühren steigen österreichweit wieder, damit auch im Burgenland. Ab heute müssen etwa für Grundbuchauszüge, für einvernehmliche Scheidungen und für Firmenbucheingaben um knapp 6% mehr bezahlt werden. Erst im April des Vorjahres sind die Gebühren um 23% angehoben worden. Anwälte fordern jetzt einen Gebührenstopp. Die Stadt Neusiedl am See ist heuer 100 Jahre alt und ganz im Zeichen dieses Jubiläums steht heute auch das traditionelle Stadtfest. Lea Gerstl und Gina Maria Knotzer mit einer Vorschau.
3: Vor genau 100 Jahren, im Jahr 1926, wurde Neusiedl am See offiziell zur Stadt erhoben. Und das Jubiläum wird seit Jahresbeginn dementsprechend gefeiert. Mit einer filmischen Zeitreise, einer Festsitzung des Gemeinderates und jetzt eben auch mit dem Stadtfest, bei dem Musik, Unterhaltung und Kulinarik im Mittelpunkt stehen. SPÖ-Bürgermeisterin Elisabeth Böhm betont, dass die 100 Jahre ein besonderer Anlass seien, um mit Stolz darauf zu blicken, was in den vorherigen Generationen aufgebaut wurde. Rund 8.800 Menschen leben mittlerweile in Neusiedl am See, nicht zuletzt, weil die Stadt mit ihrer guten Verkehrsanbindung auch für Wien-Pendler attraktiv geworden ist. Damit ist Neusiedl am See mittlerweile die zweitgrößte Stadt im Burgenland.
2: In der Fußball-Bundesliga feiert Meister LASK zum Auftakt in die neue Saison einen Sieg. Das Team von Trainer Didi Kübauer besiegt den GAK mit 3:0. Kübauer spricht nach dem Spiel von einer soliden Leistung seines Teams.
4: Wenn wir es vor dem Spiel gesagt hätten, hätten wir es natürlich unterschrieben. Ich glaube, dass trotzdem noch mehr drin gewesen wäre, ohne dass ich da jetzt die Mannschaft kritisieren will. Ich glaube, dass sie schon ein gutes Spiel gemacht haben. Auch wenn der Gegner tief gestanden ist, haben sie trotzdem immer Lösungen gefunden. Es wäre schlimmer gewesen, wenn wir Punkte verloren hätten. Und wichtig ist immer, dass man zu Möglichkeiten kommt. Das sind wir gekommen. Haben nicht alles dann fertig gespielt, aber trotzdem würde ich sagen, war es eine gute Leistung.
2: Heute folgen in der Bundesliga 2 Spiele: WSG Tirol gegen Sturm Graz und Red Bull Salzburg gegen Hartberg. Und jetzt zu Verkehr und Wetter.
5: Ja, fast ein bisschen spät schon für sportliche Aktivitäten, denn es heizt sich schon ziemlich auf. Zwischen 20 und 26 Grad messen wir jetzt aktuell und da geht noch einiges mehr heute. Bis zu 38 Grad sind möglich, 33 bis 38 die Höchstwerte heute. Es kann sein, dass es dort und dort ein bisschen blitzt und donnert. Regenschauer sind aber wahrscheinlich die Ausnahme heute. 7.33 Uhr, Radio Burgenland, Verkehrsservice. Auf den Straßen alles ruhig, gute Fahrt.
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1: Die Box ist für immer. Ja, was ist schon für immer? Erinnerungen vielleicht. Der Juli ist Geschichte, die Ferien sind noch lang nicht vorbei, aber wie wär's einmal mit Urlaub daheim? So ein Städtetrip nach Wien ist was Interessantes. Bei unserer Sommerrundreise durch Österreich sind wir heute ab 10 in der Bundeshauptstadt zu Gast. Und neben den Klassikern Wiener Walzer oder Wiener Lied ist dieser Song heute ganz besonders wichtig. Wer

0: Bussi auf die Stirn vom Wiener Newcomer Lukas Fendrich. 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

Ray Stevens. Es war einmal ein trockener, warmer, aber nicht heißer Sommer. 1999 und das war der Sommerhit dieses Jahres. Lou Bega und der Mambo No. 5.

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1: Am Mikrofon Christina Kreuz, guten Morgen. Fast 5 Jahre ist es mittlerweile her, dass Sebastian Kurz als Bundeskanzler zurückgetreten ist. Grund waren damals Ermittlungen in der sogenannten Inseraten-Causa. Jetzt hat die Wirtschafts- und Korruptionsstaatsanwaltschaft einen ersten großen Bericht über die Beweismittel vorgelegt. Das meldet am Abend der Kurier. Felix Nowak mit den Einzelheiten.
2: In der Causa geht es um das sogenannte Bein-Sharp-Tool, also den

0: Verdacht, Sebastian Kurz habe vor seiner Übernahme der ÖVP manipulierte Umfragen anfertigen lassen, finanziert mit Steuergeld. Kurz hat diese Vorwürfe stets bestritten. Jetzt liegt dazu ein 1435 Seiten langer Auswertungsbericht der Wirtschafts- und Korruptionsstaatsanwaltschaft vor. Das bestätigt ein Behördensprecher auf ORF-Anfrage. Darin werden vor allem Informationen aus Hausdurchsuchungen im Oktober 2021 ausgewertet. Dass das erst jetzt passiert, begründet man in der WKStA mit rechtlichen Hürden, so habe man 4 Jahre lang nicht zur Gänze auf die Beweismittel zugreifen können. Ob es zur Anklage kommt oder nicht, ist weiterhin unklar. Der aktuelle Bericht umfasst nur Ereignisse aus den Jahren 2016 bis 2018. Nun wird ein zweiter Teil mit allen späteren Ereignissen angefertigt.
1: Die süditalienische Stadt Neapel wurde am Abend von einem Erdbeben der Stärke 4,7 heimgesucht. Es trat im Epizentrum im Bereich des Supervulkans der Phlegreischen Felder auf. Laut dem Institut für Geophysik und Vulkanologie wurde die Erschütterung in Neapel und Nachbargemeinden stark wahrgenommen. Es gibt bisher 21 Verletzte. Die umstrittene US-Einwanderungsbehörde verschärft ihre Abschiebepraxis. ICE-Beamte verhaften jetzt vermehrt Menschen in Flughäfen direkt am Check-in-Schalter oder am Gate. Im Visier der Behörde Ausländer mit abgelaufenen Aufenthaltsgenehmigungen. Aus den USA berichtet Christoph Kohl.
2: ICE-Agenten in Zivil nehmen am Flughafen von Denver eine Frau direkt am Gate fest.
3: Hey, guys, come help us.
2: Die Frau aus Ecuador ist 2023 legal als Au-pair in die USA eingereist. Ihr Visum ist mittlerweile zwar abgelaufen, sie hat laut Anwalt aber einen Antrag auf Verlängerung ihres Aufenthaltsstatus gestellt. Die US-Einwanderungsbehörde ICE scheint neuerdings vermehrt Menschen mit abgelaufenen Visa an Flughäfen festzunehmen. Die Passagierdaten erhält ICE von der Transportsicherheitsbehörde TSA. Die Trump-Regierung will so ihr Ziel von 2000 Festnahmen pro Tag erreichen. Anwälte sprechen von einer beispiellosen Praxis und raten Personen mit laufenden Anträgen auf einen neuen Aufenthaltsstatus von Flügen in den USA ab.
1: Der Fußball-Weltverband FIFA gibt seine Investorenpläne auf. Die Pläne hätten vorgesehen, durch den Verkauf von kommerziellen Rechten eine Milliardensumme einzuspielen. Die europäische UEFA hatte die Pläne heftig kritisiert und sogar mit einem WM-Boykott gedroht. Das waren die Nachrichten mit Christina Kreuz. Das Wetter.
4: Dieser Sommer hat schon einige Hitzerekorde gebrochen. Auch gestern war das der Fall. Österreichweit sind im Juli noch nie so hohe Temperaturen gemessen worden wie gestern in Wieselburg mit 40,3 Grad. Am Wochenende legt diese extreme Hitze im Großteil des Landes eine Pause ein. Der Schwerpunkt der Hitze bleibt aber im Nordosten und speziell im Wiener Becken. Hier starten wir nach einer sehr warmen Nacht meist schon mit 20 bis 25 Grad in den Tag. Am Nachmittag steigen die Temperaturen auf 34 bis etwa 37 Grad und dazu wird es schwül. Je weiter wir in den Westen schauen, desto mehr ist Tiefdruckeinfluss spürbar. Hier sind teils jetzt in der Früh schon Schauer und dichte Wolken unterwegs und somit wird es hier weniger heiß, mit Höchstwerten zwischen 26 Grad im Außerfern und 34 Grad im Klagenfurter Becken. Die Schauer werden speziell im Bergland kräftiger, am Nachmittag sind Gewitter dabei, auch Unwetter sind möglich. Einzelne Schauer und Gewitterzellen ziehen dann auch aus dem Bergland heraus, wahrscheinlich nach Ober- und Niederösterreich, eventuell auch nach Wien. Recht ähnliches Wetter bringt der Sonntag, allerdings ist die Unwettergefahr gering. Soviel zum Wetter von Daniel Stanker.
5: 8:04, gute und sichere Fahrt mit Radio Burgenland, ohne Probleme auf den Straßen hier bei uns im Burgenland. Aber in Niederösterreich hätten wir einen Unfall auf der S1 der Wiener Außenringschnellstraße Richtung Schwächer, dem Tunnel Rannersdorf. Dort ist nur der Pannenstreifen frei. Stellen Sie sich darauf ein, dass Sie sich in etwa bis Rotneusiedl zurückstauen könnte, falls Sie auf dieser Strecke unterwegs sind. Gute Fahrt in den Samstagmorgen.
6: Hey, Willi, wach auf! Wie krieg ich denn bloß wach? Das Frühstück ist fertig!
7: Ich weiß das Frühstück.
5: Willi, gar nicht faul. Maja, fleißig wie immer. Heuer wird eine Rekordhonigernte eingefahren. Und wir lassen uns das gleich auf der Zunge zergehen.
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0: Goldene Zeiten sind das für Imkerinnen und Imker im Burgenland, und zwar wortwörtlich. Es ist die Honigernte heuer sehr gut ausgefallen. Das liegt vor allem an dem Winter, der sehr mild war, und an langen sonnigen Phasen, die wir ja den ganzen Sommer schon erleben. Also sind sie hochzufrieden, die heimischen Imkerinnen und Imker. Rosa Nutz hat Alexander Küffer in Riedlingsdorf besucht. Alexander und seine Bienenvölker an die 250 Stöcke, da brummt es natürlich ganz schön.
1: Ja, die waren wirklich sehr fleißig. Diese 17 Millionen Bienen haben mehrere hundert, sogar ein paar tausend Kilo Honig eingetragen. Und das ist für ein Bienenjahr wirklich außergewöhnlich.
2: Da müssen dann nicht nur die Bienen fleißig sein, sondern auch die Imker.
1: Das ist richtig. Wir sind insgesamt fast 10 Leute, wenn es dann an die Honigernte geht, lauter ehrenamtliche Helfer. Wir bringen dann den Honig mit den Waben zu mir da auf den Hof, wo der Schleuderraum ist. Und da wird dann mit vereinten Kräften entdeckelt und geschleudert und gesiebt und abgefüllt und so weiter und so fort.
2: Am Ende gibt es dann eine süße Belohnung.
1: Genau, also wenn die Arbeit getan ist, man kann zwar dann den Honig eigentlich eh schon nicht mehr anschauen, wenn man da mehrere Tage mit dem Schleudern beschäftigt ist, aber man freut sich trotzdem, wenn dann das flüssige Gold im Glas ist.
0: Ja, und spätestens nach ein paar Tagen ist die harte Arbeit sicherlich vergessen und das Honigbrot schmeckt wieder. Schönen guten Morgen am Samstag.
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Eine der schönsten Balladen des Austropop. Legendär. Hansi Duhimitsch und ausgeliefert. 20 Minuten nach 8. 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Und

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2: Mit Patricia Spieß. Guten Morgen. Die Hitzewelle belastet uns weiter mit hohen Temperaturen. Heute und auch in der kommenden Woche geht es so weiter. Vor allem für ältere Menschen kann die Dauerhitze zur Gefahr werden. Das Rote Kreuz Burgenland ist daher in erhöhter Bereitschaft, sagt Landesgeschäftsstellenleiter Thomas Wallner.
3: Wir haben ja unseren Hitzeschutzplan auch wieder in den Dienst gestellt, quasi so wie auch bei der letzten Hitzewelle. Bei der letzten Hitzewelle, die ungefähr eine Woche gedauert hat, haben wir ungefähr 40, 50 Einsätze mehr gehabt in puncto Kreislaufkollaps und auch körperliche Probleme bei älteren Menschen hauptsächlich. Also wir sind wieder gerüstet und wenn mehr Einsätze sind, können wir auch natürlich wieder mehr Rettungsfahrzeuge, mehr Krankentransporte. Fahrzeuge in den Dienst setzen.
4: Das heißt, da wird auch beim Dienstplan drauf geschaut, dass man für sowas Ressourcen hat?
3: Natürlich, wir versuchen das mit Bereitschaftsdiensten zu machen, dass wir hier Leute in Bereitschaft haben, die relativ rasch verfügbar sind und Krankentransportfahrzeuge besetzen können.
4: Und das Rote Kreuz hat auch Tipps gegeben, präventiv, was man eigentlich machen kann, wahrscheinlich vor allem, wenn man älter ist. Wie sind die Hitzetipps des Roten Kreuzes?
3: Im Schatten auf alle Fälle bleiben, nicht in die Sonne gehen, viel, viel Flüssigkeit, also Mineralwasser und Wasser. Wasser trinken und versuchen auch keine körperliche wesentliche Betätigung zu machen.
2: Sagt Thomas Wallner vom Roten Kreuz im Gespräch mit Andreas Herbst. Das Land Burgenland ehrt den Maler Harro Pirch anlässlich seines 85. Geburtstages. Pirch ist Gründer der Rabnitztaler Malerwochen, die seit 1971 im Kastell in Unterrabnitz stattfinden. In der Landesgalerie gibt es im Oktober eine Schau mit Werken des Künstlers in Eisenstadt. Das hat Kulturreferent Landeshauptmann Hans-Peter Doskozil jetzt angekündigt. In der Fußball-Regionalliga Ost ist Vizemeister Barndorf mit einem Remis in die neue Saison gestartet. Die Barndorfer erreichen bei Leobendorf ein 1:1. Michael Gutmann informiert.
5: Florian Kutzler bringt Barndorf kurz vor der Pause in Führung. Leobendorf gelingt eine Viertelstunde vor Schluss der Ausgleich. Die Partie ist eines von drei Unentschieden am Freitagabend. Heute starten Oberwart und Aufsteiger Mattersburg in die Meisterschaft. Die Oberwarter gastieren bei der Wiener Viktoria. Die Wiener gehen in die erste Saison ohne Toni Polster als Trainer seit 12 Jahren. Die Oberwarter gehen mit einem verjüngten Team ins neue Spieljahr. Eine Stunde später bestreitet Aufsteiger Mattersburg das erste Spiel der Saison gegen Glognitz. Die Niederösterreicher sind mit dem burgenländischen Trainer Idi Stössl regierender Meister. Der MSV geht mit Alois Höller als neuem Cheftrainer in die erste Regionalligasaison. Keine Überraschungen hat es gestern in der ersten Runde des burgenländischen Fußballcups gegeben. Alle 6 Clubs der Landesliga, die gestern gespielt haben, haben die zweite Runde erreicht. Insgesamt 13 Partien wurden gespielt. Nur bei der Partie Wimpassing gegen Deutsch Jahrndorf musste ein Elfmeterschießen entscheiden. Wimpassing hat sich 6:5 durchgesetzt.
2: Und jetzt zu Verkehr und Wetter.
6: Manche mögen es heiß, ich ehrlich gesagt nicht und ich weiß auch gar nicht, wie wir uns diese Hitze schönreden sollen. Naja, es ist, wie es ist. Aktuell haben wir schon 28 Grad an der Wetterstation in Rechnitz. 33 bis 38, das sind die Höchstwerte. Die Sonne strahlt, sogar brennt vom Himmel heute fast ununterbrochen. Ein paar Regenschauer sind möglich, aber eher nicht so wahrscheinlich. Gewitter können durchziehen. 8.34 Uhr, Radio Burgenland Verkehrsservice. Hier gibt's dafür gute Nachrichten aus Niederösterreich. S1, Wiener Außenring Schnellstraße Richtung Schwechat. Von Rotneusiedl bis Rannersdorf löst sich der Stau vor einer geräumten Unfallstelle auf. Gute Fahrt.
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0: FM und Freedom, kurz nach 8:45 ist es. Ein heißer Sommer, aber er hat natürlich auch seine Highlights. Vor allem jene Pflanzen, über die wir heute mit Karl Bloberger sprechen. Hallo Karl, Sonnenblumen.
1: Für mich ist die Sonnenblume immer die Erinnerung an das Vogelfüttern im Winter. Weil rund um den Vogelfutterkasten gehen meistens irgendwelche Sonnenblumen auf, die dann besonders schön werden. Einmal muss ich ehrlich sagen, eine mit 3,5 Meter Höhe. Das war ein Wahnsinn. Ja, es war dort der Boden auch gut gedüngt und da sind wir jetzt gleich dort. Sonnenblumen brauchen enorme Nährstoffmengen.
0: Ja, und in einem Hochbeet saugen die alle Nährstoffe auf, sodass es passieren kann, dass außer den Sonnenblumen gar nichts mehr wächst. Es gibt aber auch andere Sorten, die nicht aus den Vogelfuttersamen kommen.
1: Also jetzt in diesen Tagen werden die ersten Topf-Sonnenblumen angeboten. Die haben meistens nur eine Blüte. Dann gibt es mittlerweile eine Sonnenblume, die jetzt steril ist und die als Blütenpflanze vom Mai bis zum Frost wächst. Ganz niedrig mit vielen kleinen Blüten. Und vor allem eines, die Sonnenblume, haben wir schon gesagt, dass sie ja groß werden. Die größte übrigens, die in Österreich gezogen wurde, war 9 Meter. 9 Meter, also die braucht dann wirklich schon, das ist höher wie das Haus fast.
0: Ja, und braucht die dann auch eine Stütze?
1: Die brauchen unbedingt eine Stütze, aber die haben einen Stamm, der ist fast 10 cm Durchmesser und in dem Umfeld wird also nichts anderes wachsen, weil die holen sich alles, was man da braucht. Und natürlich brauchen die Wasser und also wirklich viel, viel Pflege. Aber wenn man es richtig macht, und das ist eigentlich das Schöne, aber wenn man jetzt Samen sich besorgt fürs nächste Jahr, für heuer ist es zu spät natürlich, unbedingt auch solche, die mehrere Blüten auf einem Stängel haben, also nicht nur eine einzige Blüte, die schauen schön aus. Und die gibt es von gelb, weiß, gefüllt blühend, rote, also eine Riesenpalette.
0: Ein echter Hingucker. Dankeschön, Karl. Nächste Woche gibt es zur Abwechslung mal was zu schnappern.
1: Wobei man ja die Sonnenblumenkerne auch essen kann.
0: Oh ja.
1: Bis dahin aber viel Spaß beim Garteln.

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1: Am Mikrofon Christina Kreuz. Nach dem Ansturm zehntausender Migranten hat sich die Lage auf der spanischen Exklave Ceuta wieder beruhigt. Bis am späten Abend sind fast alle Migranten wieder nach Marokko zurück. Silvia Mises berichtet.
2: Fast 50.000 Migranten sind wieder nach Marokko heimgekehrt, schreibt am Abend Spaniens Außenminister José Manuel Álvarez auf X. Und auch EU-Migrationskommissar Magnus Brunner teilt mit, keine einzige Person habe die Grenze zum EU-Festland überschritten. Der plötzliche Massenansturm zehntausender Menschen auf Ceuta ist aber Anlass für die EU-Mitgliedsländer, heute ein Expertentreffen einzuberufen. Am Montag folgt noch ein Treffen der Botschafter der EU-Staaten, denn die Ereignisse haben in der EU eine neue Diskussion über Migration und Grenzkontrollen ausgelöst. Einige EU-Länder wie etwa Finnland oder Italien haben Spanien scharf kritisiert. Das Land habe dabei versagt, die Außengrenze des Schengen-Raums zu schützen, hieß es. Italien hat das Schengen-Abkommen mit Spanien sogar vorübergehend ausgesetzt.
1: Der Iran droht mit Anschlägen auf Einrichtungen der kritischen Infrastruktur in Israel und den Golfstaaten. Und zwar als Reaktion auf US-Medienberichte über geplante Großangriffe im Iran. Die USA sollten sich dessen bewusst sein, dass Energieanlagen von weltweiter Bedeutung in Saudi-Arabien und in Katar innerhalb der Reichweite iranischer Raketen liegen würden, heißt es aus Teheran. FIFA-Präsident Gianni Infantino gibt seine umstrittenen Investorenpläne auf. Infantino wollte mit dem Verkauf kommerzieller Rechte etwa an der Fußball-Weltmeisterschaft Milliarden einspielen. Nachdem die Kritik zu laut wurde, rudert Infantino nun zurück. Gerhard Prohaska berichtet.
3: Ja, Gianni Infantino hat heute Nacht die Notbremse gezogen. Der Druck gegen seinen aggressiven Vermarktungsplan des Fußballs, der ist laut Ex-UEFA-Funktionär Georg Pangl zu groß geworden.
4: Der Gianni wird jetzt zurückrudern müssen. Sonst geht es wirklich auch um seine Funktion und um seine Person.
3: In einer Aussendung der FIFA schreibt Infantino, dass die Investorenpläne nicht weiter verfolgt werden, weil das Projekt offensichtlich zu Spaltungen führt, die nicht mehr im Interesse des ursprünglich angestrebten Zieles liegen. So begründet Infantino seine abrupte Kehrtwende und reagiert damit auf die europäischen Boykottdrohungen. Danach bleibt der 56-Jährige aber kryptisch. Er wolle in den kommenden Wochen versuchen, alle interessierten Parteien zu einen, mit dem Ziel, den Fußball überall voranzubringen. Zu bringen, insbesondere in den Ländern, die Unterstützung am dringendsten benötigen.
1: Der Fernpass ist in gut einer Dreiviertelstunde und zwar von 9.45 Uhr bis 12 Uhr wegen einer Demonstration gesperrt. Die Straße ist eine wichtige Nord-Süd-Verbindung von Deutschland nach Österreich und weiter nach Italien. Die Behörden befürchten lange Staus und raten dringend, die Region weiträumig zu umfahren. Und Totalsperren gibt es heute auch bei Abfahrten der Tauernautobahn der A10. Betroffen sind die Abfahrten Kuchl und Golling. Das waren die Nachrichten mit Christina Goenz. Das Wetter.
5: Die große Hitze geht weiter im Osten. Am Nachmittag werden es hier 33 bis etwa 37 Grad. Am heißesten wird es im östlichen Wiener Becken. Weniger heiß wird es im Westen mit 27 bis 34 Grad von Vorarlberg bis Oberösterreich und Kärnten. Hier sind zum Teil schon am Vormittag Schauer dabei. Generell ziehen immer wieder Wolken durch. Am Nachmittag gehen dann vor allem im Bergland auch Gewitter nieder. Manche davon können sehr heftig werden. Einzelne Schauer und Gewitter ziehen aus den Bergen heraus nach Ober- und Niederösterreich, vielleicht auch nach Wien. So viel zum Wetter von Daniel Stanker.
6: 4 nach 9, Radio Burgenland, Verkehrsservice. Wer in die Ferien fährt, in Ungarn auf der Autobahn M1 haben wir auf dem Weg nach Budapest abschnittsweise Stau wegen Überlastung. Und der Stau beginnt noch hier beim Burgenland in Sichtweite sozusagen kurz nach der Grenze Nickelsdorf und zieht sich bis in den Raum Dörr. Rechnen Sie mit einem Zeitverlust von über einer Stunde. Und für alle, die Richtung Westen fahren, Niederösterreich, A1 Westautobahn Richtung Salzburg, zwischen St. Pölten Süd und Losdorf ist ein Unfall passiert auf dem rechten Fahrstreifen. Dort gibt es bereits 2 Kilometer Stau, Tendenz steigend. Das betrifft übrigens auch die Temperaturen.
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7: Für ein gutes Eis ist es nie zu heiß.
6: Genau, so ist es. Das ist das Motto heute. Und übrigens, die Klassiker, die zählen nach wie vor. Vanille. Mehr als ein Drittel aller Menschen in Österreich, die über Kassensysteme bei Eisgeschäften abgerechnet haben, haben Vanille gewählt, gefolgt von Schoko, Erdbeere auf Platz 3 und unter den ersten 5 sind auch Banane und Haselnuss. Ganz schön cool.

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Es gibt ja Hits, bei denen können die meisten von uns, würde ich mal sagen, jederzeit und aus dem Stand mitsingen. Genau, vor allem diese legendäre Opusnummer. Aber es gibt auch Hits aus vergangenen Jahrzehnten.

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0: Aus voller Kehle gemeinsam singen. Ja, die einen gehen gern auf Festivals und Konzerte, die anderen gehen gern essen. Und wenn sie zu jenen gehören, die in ihrer Freizeit gern fein speisen, dann wissen sie, dass der Bezirk Jennersdorf seit kurzem das erste Sterne-Restaurant im Landessüden hat, und zwar in Königsdorf. Der renommierte Gourmetführer Guide Michelin hat einen außergewöhnlichen Spitzenkoch ausgezeichnet. Philipp Krobot ist eigentlich studierter Jurist und nebenbei auch noch begeisterter Imker. Seine Philosophie:
1: Wir versuchen immer mehr oder noch mehr das Südburgenland mit einzubauen. Wir haben uns ein bisschen versteift auf einen Umkreis von vielleicht 50 Kilometer und wir versuchen immer mehr diese Wurzeln des Südburgenlandes mit einzubauen. Wir gehen ja selber viel auf Wald und Wiese und sammeln, also Wipfel zum Beispiel, Maiwipfel für die Fichten, viele Blumen, viele Gräser, die wir auch trocknen, die dann einfach aromatisch schmecken. Wir arbeiten mit vielen Schweinebauern zusammen, das kennt ja jeder bei uns im Burgenland, das Abstechen nicht, dass wir da auch so viel wie möglich verarbeiten von dem ganzen Tier. Ich finde, das macht uns Burgenländer schon aus. Ja.
0: Sternekoch Philipp Krobot und andere burgenländische Spezialistinnen und Spezialisten des guten Geschmacks sind heute Nachmittag österreichweit im Fernsehen zu sehen. Um 16.30 Uhr in ORF 2 in einem Erlebnis Österreich unter dem feinen Motto Gansel, Trüffel, Kaviar entlang der burgenländischen Genussroute. Und das ist jetzt ein Ohrenschmaus.
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Wanda mit Columbo. Ja, und jener Künstler, den Wanda als Volkshelden bezeichnen. Hören Sie in der nächsten halben Stunde, nämlich Falco. Hier ist Radio Burgenland am Samstagmorgen, 3,5 Minuten vor 9:30.

0: Radio Burgenland hier am Samstag, dem 1. August. Es ist 9:30 und wir haben die Nachrichten für Sie.
1: Mit Patricia Spieß. Die Ereignisse in Spanien sind für die FPÖ Burgenland Anlass, Forderungen nach einem Asylstopp zu bekräftigen. FPÖ-Obmann Alexander Petschnig tritt für die Wiedereinführung dauerhafter Grenzkontrollen ein. In Spanien hat sich die Lage nach dem Ansturm zehntausender Migranten aus Marokko auf der spanischen Enklave Ceuta mittlerweile beruhigt. Heute gibt es eine EU-Krisensitzung. Neusiedl am See ist 100 Jahre alt. Dieses Jubiläum wird heute gefeiert mit einem Stadtfest. Eröffnet wird es jetzt am Vormittag in 1,5 Stunden um 11 Uhr. Saisonstart in der Frauenfußball-Bundesliga. Der FC Südburgenland trifft zum Auftakt auswärts auf Red Bull Salzburg. Die Südburgenländerinnen müssen heuer ihre wichtigste Spielerin, die Ungarin Lila Sipos, ersetzen. Sie ist zu Sturm Graz gewechselt. Saisonziel ist der Klassenerhalt. Spielbeginn heute gegen Salzburg ist um 14.30 Uhr. Und jetzt zum Wetter.
0: Die körpereigene Klimaanlage bekommt heute ordentlich zu tun. Die Schweißdrüsen produzieren.

0: produzieren schon, was geht, und kühlen uns damit ein bisschen ab. Aktuell haben wir den 30er bereits an einigen Wetterstationen übersprungen. 30 Grad haben wir in Mattersburg, 30,5 sogar an der Wetterstation in Lutzmannsburg. Puha! Ja, da wird noch einiges mehr gehen heute. 33 bis 38 Grad die Höchstwerte. Die Sonne, die strahlt jetzt schon fast ungetrübt vom Himmel. Ein kleines Wölkchen haben wir da in Podersdorf, aber die schmilzt wahrscheinlich auch schon bald dahin, diese Wolke. Extrem heiß, aber auch wechselhaft heute. Vereinzelt sind Regenschauer und Gewitter möglich. Und der Wind, der weht zunächst aus Süd. Das kommt einem vor, als hätte jemand den Föhn angestellt. Später dreht er dann auf Nordwest. Und es bleibt, wie gesagt, überwiegend sonnig und heiß. 9.32 Uhr, Radio Burgenland, Verkehrsservice. Wenn Sie im Burgenland unterwegs sind, gibt es gute Nachrichten, keine Probleme. Allerdings auf dem Weg Richtung Budapest in Niederösterreich, da ballt es sich schon zusammen zwischen Fischerment und Bruck Ost. 3 Kilometer zäher Verkehr. Und dann weiter in Ungarn auf der Autobahn M1 auf dem Weg nach Budapest gibt es abschnittsweise Stau wegen Überlastung. Der Stau beginnt kurz nach der Grenze Nickelsdorf und zieht sich bis in den Raum Dörr hinein. Zeitverlust, falls Sie über diese Strecke fahren wollen, über eine Stunde. Bitte einplanen.
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0: Extra Energiekick gefällig? Die Pointer Sisters. Schönes Wochenende.

Urlaubsträume sind keine Schäume. Wie sie auf die Schnelle noch wohin kommen und ihre Träume verwirklichen können. Silvia Schaleitner führt uns auf einen Städtetrip. Heute geht's nach Wien, immerhin nach wie vor eine der lebenswertesten Städte weltweit. Ein Urlaub daheim zum Genießen, nicht mehr fern für alle, die uns wirklich gut zuhören. Schönes Wochenende und alles Liebe!

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1: Am Mikrofon Christina Kreuz. Das Gebiet rund um die italienische Großstadt Neapel ist von einem schweren Erdbeben erschüttert worden. Die Stärke wurde mit 4,7 angegeben. Laut italienischen Medien handelt es sich um das stärkste Erdbeben in der Region seit rund 40 Jahren. Über 20 Menschen sind verletzt worden. Barbara Tschandl berichtet.
2: Kurz vor 20 Uhr gestern am Abend beginnt die Erde rund um Neapel zu beben. Die Erschütterungen sind erheblich. Viele Menschen laufen in Panik auf die Straße. Die Erschütterungen haben extrem lange gedauert. Wir sind hier mitten auf der Straße zurückgelassen worden. Niemand ist gekommen, um nach uns zu sehen oder uns zu sagen, was wir tun sollen. Und es sind auch kleine Kinder hier draußen, sagt eine Betroffene. Viele Menschen haben die Nacht im Freien verbracht aus Sorge vor möglichen Nachbeben. Die schwersten Schäden werden aus der Hafenstadt Pozzuoli gemeldet. Dort ist ein Teil einer Hauswand eingestürzt. Riesige Trümmer sind auf geparkte Autos gekracht. Die Behörden sind nach wie vor dabei, Gebäude auf mögliche Schäden zu kontrollieren. Insgesamt 22 Familien mussten ihr Zuhause verlassen, weil es vorerst nicht bewohnbar ist.
1: Erneut hat Russland die ukrainische Hauptstadt Kiew mit ballistischen Raketen angegriffen. Mindestens 9 Menschen wurden getötet, 28 weitere verletzt, unter ihnen 2 Teenager, wie ukrainische Medien berichten. In mehreren Bezirken der Stadt wurden Wohnhäuser und Gewerbegebäude beschädigt, mehrere Autos sind in Brand geraten, wie der Bürgermeister der Stadt Vitali Klitschko berichtet. Immer wieder müssen Bergretter ausrücken, weil sich Bergsteigerinnen und Bergsteiger bei ihrer Tour zu sehr auf Apps verlassen und dabei auf Irrwege abkommen. Die Bergrettung ruft jetzt dazu auf, Touren sorgfältig zu planen und Handy-Apps nicht blind zu vertrauen, berichtet aus Oberösterreich Jürgen Freimuth.
3: Es ist ein Szenario, das sich derzeit oft wiederholt. Eine Bergtour beginnt zunächst problemlos, endet jedoch mit einem Notruf, weil Bergsteiger plötzlich auf dem falschen Weg landen. Grund dafür sind Apps mit ungeeigneten Karten, sagt Hartmut Hofstetter, Ortsstellenleiter der Bergrettung Ebensee.
4: Wichtig ist, dass dein Kartenmaterial zugrunde liegt, wo ich einfach auch sehen kann, ist es ein Steig, ist es ein Weg, eine Forststraße oder ist es vielleicht ein unmarkierter Jägersteig.

0: Die Apps können bei der Orientierung helfen, ersetzen aber keine gründliche Tourenplanung, so der Bergretter.
1: Und da gilt es einfach, diese Grundsätze zu berücksichtigen, dass man sich anschaut, wie matcht meine Kompetenz, meine Erfahrung, meine Kondition mit dem, was ich mir vornehme. Das Bewusstsein muss ja jeder haben, der in die Berge geht.
0: Generell gilt, auf markierten Wegen bleiben und im Notfall lieber frühzeitig die Bergrettung rufen.
2: Das US-Justizministerium hat eingeräumt, dass der Schaden am historischen Wasserbecken am Lincoln Memorial in Washington durch mangelhafte Arbeiten des für die Renovierung beauftragten Bauunternehmens verursacht wurde. Das Ministerium will nun seine Anklage gegen einen ehemaligen US-Olympiateilnehmer wegen Vandalismus am neu renovierten Reflecting Pool fallen lassen. Das waren die Nachrichten mit Christina Goenz. Das Wetter.
3: Der nächste sehr heiße Tag steht uns im Osten bevor, mit bis zu 37 Grad. In Wien zum Beispiel sind es jetzt schon über 30 Grad. Im Großteil des Landes gehen die Temperaturen aber zurück, nach Westen hin sogar deutlich. Die Höchstwerte von Bregenz bis Linz, Liezen und Villach liegen meist um die 30 Grad. Immer wieder ziehen Wolken durch und die bringen stellenweise schon am Vormittag etwas Regen. Am Nachmittag sind heftige Gewitter im Bergland möglich, punktuell mit Starkregen und Sturmböen. Und die können dann auch abseits der Berge auftauchen, etwa von Oberösterreich bis Wien. So viel zum Wetter von Daniel Stanker.
4: Und dann schauen wir auf die Straßen und zwar im Burgenland. Und da freuen wir uns drüber, dass wir einfach gut vorankommen. Keine Störungen. In Niederösterreich aber, da gibt es Probleme zwischen Hochstraß und Alland auf der A21 der Wiener Außenringautobahn Richtung Wien Süd. Hier gibt es Kolonnenverkehr vor einer Baustelle. Und wir schauen auch nach Ungarn, weil auf der Autobahn M1 auf dem Weg nach Budapest gibt es abschnittsweise Stau wegen Überlastung. Der Stau beginnt kurz nach der Grenze Nickelsdorf und zieht sich bis in den Raum Dyör. Zeitverlust aktuell über eine Stunde. Ich halte Sie hier natürlich am Laufenden. Gute Fahrt.
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4: Wir sind heute in einer der lebenswertesten Großstädte der Welt unterwegs. Und es ist gar nicht weit für viele Burgenländerinnen und Burgenländer. Naja, aus dem Süden schon, da ist es schon ein Stückel. Der Weg nach Wien, der zahlt sich aber immer aus. Es gibt viel, was man auch als Wien-Profi noch entdecken kann in unserer Hauptstadt. Einiges davon heute in unserer Sommerserie Österreich erleben bei mir im Vormittag und für Sie die Chance auf einen 300 € Burgenland-Gutschein. Wie Sie dazu kommen, das erfahren Sie gleich. Ich wünsche einen super feinen Samstag.
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0: Durchaus wahre Geschichte von Stefanie Werger, wie sie mal bei uns erzählt hat, hier bei Radio Burgenland.
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0: Der Stephansdom, die Hofburg, Schloss Schönbrunn, das kennen wir alles wahrscheinlich. Weit bekannte Ausflugsziele in Wien. Ein Geheimtipp für viele ist die Kellergasse in Stammersdorf. Bekannt für hervorragenden Wein in vielen Heurigen und Buschenschenken. Aber dort kann auch gewandert werden in Stammersdorf, erklärt uns Winzerin Katharina Klager. Und wenn man es bis ganz hinauf schafft, dann belohnt einen der Ausblick.
2: Wenn ich ganz oben ankomme am Biesenberg, eine Top-Sicht auf Wien. Ihr seht von oben die Donau, ihr seht das Donaudelta, ihr habt wirklich einen total schönen Blick über Wien drüber. Und wenn ihr zum Beispiel auf der Elisabethhöhe oben seid, habt ihr überhaupt die beste Aussicht. Also man fühlt sich wirklich wie auf einer Rooftop-Bar, auf einer Gartenparty, auf einer Rooftop-Bar. So fühlt man sich. Nur ist man halt umgeben von sehr viel Natur. Es ist grün oben, du fühlst dich einfach entspannt. Es ist wirklich ein Platz halt zum, ja, wie sagt man heutzutage, zum Batterien aufladen.
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Papermoon hier am Samstag, am 1. August bei Radio Burgenland. Bei diesen Temperaturen, da hat man ja nicht so wirklich Lust auf Kuchen eigentlich, oder? Mit einer dicken Portion Schlagobers oben drauf. Nein, eher auf ein Eis vielleicht oder auf einen kleinen frischen Salat, aber nicht so Mathilde, Ottilie, Marie und Liliane. Bei denen geht ganz einfach immer Kuchen mit Sahne. Um Udo.

0: Oder soll es vielleicht doch ein Keks sein?
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0: super Queen für ihr Wochenende. 10.30 Uhr ist es, 10:30. Hier sind die Nachrichten aus dem Burgenland.
1: Mit Patricia Spieß. Der Landtagsclub der Grünen hat eine Sommertour nach 8 Tagen nun im Bezirk Jennersdorf beendet. Die Tour hat durch alle Bezirke geführt. Clubobfrau Margit Paul-Kinzel und Abgeordneter Philipp Juranich haben dabei beispielsweise Betriebe besichtigt und grüne Bezirksgruppen besucht. Die Gerichtsgebühren steigen österreichweit wieder und damit auch im Burgenland. Ab heute müssen etwa für einvernehmliche Scheidungen, für Grundbuchauszüge und Firmenbucheingaben um knapp 6% mehr bezahlt werden. Erst im April des Vorjahres sind die Gebühren um 23% angehoben worden. Anwälte fordern jetzt einen Gebührenstopp. Das Frauenvolleyball-Nationalteam hat in Steinbrunn mit der entscheidenden Phase der Vorbereitung auf die Europameisterschaft begonnen. Die Österreicherinnen trainieren die kommenden 2 Wochen im Landessportzentrum Viva. Österreichs Frauenteam ist erstmals bei der EM-Endrunde dabei, die am 21. August in Tschechien beginnt. Und jetzt zum Wetter.
0: Jetzt schon 31 Grad verbreitet im Burgenland und es können heute wieder 38 Grad werden. Und es sind einige Wolken auch unterwegs im Burgenland und viele hoffen auf einen Regenschauer oder ein Gewitter. Könnte auch dabei sein heute, eher am Nachmittag oder am Abend. Teilweise gibt es dazu heute noch lebhaften Wind. Morgen am Sonntag geht es überwiegend sonnig weiter. Morgen ist die Gewitterwahrscheinlichkeit wieder äußerst gering. Teilweise wird es auch schwül sein. Morgen bei 33 bis 36 Grad. Noch heißer dann wieder am Montag. 10.32 Uhr schauen wir auf unsere Straßen. Sie kommen gut voran im Burgenland. In Niederösterreich A21 Wiener Außenring Autobahn Richtung Wien Süd zwischen Hochstrass und Alland. Da gibt es nach wie vor 10 Verkehr vor einer Baustelle. Und S6 Semmering Schnellstraße Richtung Bruck bei Neunkirchen vor einer Baustelle messen die Verkehrssensoren aktuell 10 Minuten Verzögerung. Und wir schauen auch nach Ungarn. Auf der Autobahn M1 Richtung Budapest gibt es abschnittsweise Stau wegen Überlastung. Vor Győr eine halbe Stunde mehr Fahrzeit einplanen. Wir halten Sie am Laufenden.
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Smoky am heißen Wochenende im August. Das erste Wochenende im August ist das jetzt. Und wir sind in Wien unterwegs. Da kann man viel anschauen. Natürlich bei der Hitze, ja, da muss man natürlich darauf schauen, dass man gut trinkt und sich auch ein kühles Plätzchen irgendwo findet, vielleicht in einer klimatisierten Bar. Auch Musik gibt es natürlich im Sommer in Wien ganz viel und hervorragende Musiker wie diesen. Wer

0: Das ist Lukas Fendrich. Ein Musiker aus Wien, natürlich, Sie wissen es, der Sohn vom Reinhard, der gerade voll durchstartet. Und er kann Ihnen Glück bringen, wenn Sie Bussi auf die Stirn von Lukas Fendrich hier bei mir in voller Länge hören. Dann heißt es schnell sein und anrufen und einen Urlaubsgutschein für das Burgenland abräumen im Wert von 300 Euro. Die Nummer eingespeichert am besten, weil dann sind Sie am schnellsten. 026 82 646 00. Lukas Fendrich kann jederzeit bei uns laufen in unserer Sommerserie.
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0: Ich sage Ihnen was, das ist er nicht. Here I come running, I come running to you. Nein, das ist Andy Baum. Falling for Love. Schönen Samstag.

sie auf die Stirn und habe ihnen aber unterschlagen die Nummer, oder? Die muss man einspeichern, ganz schnell am besten. Weil wenn dieser Titel läuft, dann heißt es schnell sein. 02682 646 00. Das ist die richtige Nummer. Damit kommen Sie dann direkt zu mir ins Studio. Und wenn Sie gewonnen haben, dann sind 300 Euro Burgenland-Gutscheine Ihre. In den nächsten Stunden können Sie gewinnen.

Sugar. Es ist 8 Minuten vor 11 am Samstag, am 1. August und in der Schweiz, da würde man heute gerne Nationalfeiertag feiern mit traditionellen Feuerwerken und Höhenfeuer, aber nein, verboten wegen Waldbrandgefahr. Hören Sie mehr in den Nachrichten hier um 11. Und hier die Matakustik.

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1: Am Mikrofon Christina Kreunz. Im Juni sind in Österreich fast 400 Menschen wegen der Hitze gestorben. Das zeigen aktuelle Schätzungen der AGES, der Agentur für Gesundheit und Ernährungssicherheit. Martina Großfurtner, ein extremer Wert ist das.
2: Das ist der bisher mit Abstand höchste Wert. Im Juni heißt es vom Gesundheitsministerium. Im Vorjahr sind es 170 gewesen. Der bisherige Negativrekord im Juni ist 2019 mit 335 Hitzetoten verzeichnet worden. Für Gesundheitsministerin Corinna Schumann ist die heurige Zahl erschütternd. Diese Folgen des Klimawandels würden Österreichs Gesundheitssystem vor neue Herausforderungen stellen.
1: Und Martina, wie kommt die AGES zu den geschätzten Zahlen?
2: Sie schätzt anhand der Sterbe- und Wetterdaten, wie viele zusätzliche Todesfälle mit der außergewöhnlichen Hitzebelastung im Zusammenhang stehen. Die hohen Temperaturen können auch bestehende Herz-Kreislauf-Erkrankungen, Atemwegs- oder Nierenerkrankungen verschlechtern und dadurch auch Tage nach einer Hitzewelle für Probleme sorgen. Im Juni ist an der Hälfte aller Wetterstationen in Österreich zumindest einmal die 35-Grad-Marke erreicht oder überschritten worden.
1: Berichtet Martina Großfurtner. In der spanischen Exklave Ceuta in Nordafrika hat sich die Lage entspannt. Laut der spanischen Regierung ist der Großteil der 60.000 Migranten wieder nach Marokko zurückgekehrt. Nach Angaben der EU-Kommission gab es bis dato keine Weiterbewegungen in Richtung des europäischen Kontinents. Dennoch ist die Krise noch nicht vorbei. Heute wollen sich Experten der EU-Mitgliedstaaten in einer Krisensitzung über die Entwicklungen austauschen. Die Schweiz muss heute an ihrem Nationalfeiertag ohne traditionelle Feuerwerke und Höhenfeuer auskommen. Es herrscht akute Waldbrandgefahr. Die Kantone reagieren mit strengen Feuerwerksverboten, mit nur wenigen Ausnahmen, berichtet unsere Schweiz-Korrespondentin Bettina Prendergast.
3: Basel hält weiter an seinem Feuerwerk auf dem Rhein fest, mit der Begründung, das ist sicher, man ist weit von den staubtrockenen Wäldern entfernt. Zürich hingegen erlaubt kein Feuerwerk auf dem Zürichsee. Die meisten Kantone haben ein absolutes Feuerverbot erlassen. Das bedeutet, private Feuerwerke sind tabu heute. Ein schwerer Schlag für die Feuerwerkshändler wie Manuel Hirt. Er fürchtet, die Hälfte des Jahresumsatzes zu verlieren.
4: Bis 50% vom Jahresumsatz kann das ausmachen, weil 1. August ist natürlich die wichtigste Zeit für uns.
3: Die Händler haben aber noch eine große Sorge. Im November entscheidet die Schweiz in einer Volksabstimmung, ob Feuerwerke generell verboten werden sollen.
1: Und in Griechenland kämpft die Feuerwehr nach wie vor gegen mehrere Waldbrände, unter anderem im Ferienort Porto Hermeno, rund 70 Kilometer nordwestlich von Athen. Probleme bereiten den Einsatzkräften vor allem der Wind, der teilweise so stark ist, dass Löschflugzeuge nicht verwendet werden können. Deshalb wurden diese zu einem anderen Brand auf der Halbinsel Peloponnes verlegt. Das waren die Nachrichten mit Christina Kreunz. Das Wetter.
5: Ein starkes West-Ost-Gefälle haben wir momentan bei den Temperaturen. Um 25 Grad sind es gerade in den großen Tälern im Westen.

0: und um 32 von der südlichen Steiermark bis ins Wiener Becken. Dementsprechend unterschiedlich sind auch die Höchstwerte, 28 Grad etwa im Außerfern und bis zu 38 im Machfeld. Zeitweise scheint heute die Sonne, immer wieder ziehen aber Wolken durch mitsamt Schauern und Gewittern, die meisten im Bergland. Auch kräftige Gewitter können dabei sein mit Starkregen und im Flachland punktuell mit Sturmböen. So viel zum Wetter von Daniel Stanker.
1: Und unser Verkehrsüberblick, 11:04 ist es gleich. Im Burgenland kommen Sie jetzt gut voran, keine Störungen, auch in Wien passt alles. Niederösterreich, S6 Semmering, Schnellstraße Richtung Bruck bei Neunkirchen vor einer Baustelle, dauert es noch etwa 15 Minuten länger. Und in Ungarn, auf der Autobahn M1 auf dem Weg nach Budapest, gibt es noch abschnittsweise Stau wegen Überlastung. Vor Dyer etwa eine halbe Stunde länger Fahrzeit einplanen. Ich halte Sie am Laufenden. Gute Fahrt.
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1: Schönen Samstag.

0: der großartige Georg Danzer war ja auch ein leidenschaftlicher Wiener. Und wir sind heute in unserer Sommerserie Österreich erleben in Wien zu Gast, in den schönsten Gegenden, die unsere Hauptstadt zu bieten hat. Wir haben schon einiges gehört, wie schön man wandern kann in Stammersdorf. Da hat es übrigens gestern 39,7 Grad gehabt. Wiener Hitzepol in Stammersdorf. Die Winzerin und heurigen Betreiberin Katharina Klager, die wird dort heute auch ordentlich schwitzen. Und sie hört dort oft Dinge, die zu glauben vielleicht schwerfallen.
1: Man weiß bekanntlich, wo der Wein fließt, da wird man ein bisschen lockerer und da redet man sehr viel miteinander. Und was wir immer wieder sehen, sind unsere Geschichteldrucker. Und ich kann euch sagen, ich habe schon einige Geschichteln gehört beim Heurigen.
0: Das glauben wir sehr gerne. Und für alle, die den Ausdruck Geschichteldrucker nicht kennen, hier kommt die Antwort.
1: Die Burschen können es vielleicht so verstehen. Also man weiß ja, wenn man ein festes Mädel sieht, dann erzählt man vielleicht ein paar Geschichten etwas anders, sodass die vielleicht ein bisschen besser klingen. Wir kennen das alle. Und so druckt man halt dann quasi so ein Geschichtel, wo man gewisse Sachen vielleicht ein bisschen mehr aufbauscht oder vielleicht ein bisschen besser erzählt, wie es vielleicht passiert sind.
0: Soll es auch bei uns im Burgenland geben, oder? Den einen oder anderen Geschichteldrucker.
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Die Carpenters hier bei Radio Burgenland am 1. August, 19 Minuten nach 11 ist es und wir haben schon 34 Grad zum Beispiel in Mattersburg. Es wird heute wieder richtig heiß und auch schwül. Details gleich hier um 11:30.

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0: Es ist 11.30 Uhr, halb zwölf. Hier sind die Informationen aus dem Burgenland.
1: Mit Patricia Spieß. Auch im Burgenland sind die Spritpreise im Juli erneut gestiegen. Diesel hat durchschnittlich knapp 1,90 Euro pro Liter gekostet, Eurosuper etwa 1,80 Euro, deutlich mehr als im Juni. Auch der Verkehrsclub Österreich führt diese Preissteigerung auf das Wiederaufflammen des Irankriegs zurück. Der VCÖ kritisiert fehlende Maßnahmen zur Senkung des Treibstoffverbrauchs und der Erdölabhängigkeit. Die Hitzewelle hält weiter an und das belastet auch die Gesundheit. Im Burgenland ist das Rote Kreuz in erhöhter Bereitschaft. Die Zahl von Menschen mit Herz-Kreislauf-Problemen steigt bei der Hitze. Vor allem für ältere Personen und für Kranke ist die Temperatur eine Belastung. Das Land Burgenland ehrt den Maler Harro Birch anlässlich seines 85. Geburtstages. Birch ist Gründer der Rabnitztaler Malerwochen, die seit 1971 im Kastell in Unterrabnitz stattfinden. In der Landesgalerie in Eisenstadt gibt es im Oktober eine Schau mit Werken des Künstlers. Das hat Kulturreferent Landeshauptmann Hans-Peter Doskozil jetzt angekündigt. Und wir kommen jetzt zum Wetter.
0: Teilweise 34 Grad schon im Burgenland und zu den hohen Temperaturen kommt jetzt auch noch eine höhere Luftfeuchtigkeit und daher fühlt sich das Ganze auch noch heißer an. Es ist wirklich schwül bei uns. Meistens scheint die Sonne, aber es kommen auch dichtere Wolken ins Spiel und da und dort kann dann wirklich einmal ein Gewitter niedergehen. Viele wünschen sich das, eine kleine Abkühlung. Ich glaube, das täte gut. Und auch natürlich der Regen. Morgen am Sonntag scheint wieder die Sonne, teilweise vom strahlend blauen Himmel. Aber es wird auch dichte Wolken geben. Und es wird auch morgen recht schwül sein bei 30 bis 35 Grad. Wieder heißer wird es dann zu Beginn der nächsten Woche. 11.32 Uhr, wir schauen noch auf die Straßen und zwar in Niederösterreich A4 Ostautobahn Richtung Budapest zwischen Bruck West und Bruck Ost. Ein Unfall ist da passiert auf der Überholspur, Stau hat sich aufgebaut. Ich halte Sie da am Laufenden. A21 Wiener Außenring Autobahn Richtung Wien Süd ab Gieshübel gibt es Kolonnenverkehr aktuell. S6 Semmering Schnellstraße Richtung Bruck bei Neunkirchen vor einer Baustelle etwa 15 Minuten Verzögerung bitte einplanen. Und in Ungarn auf der Autobahn M1 am Weg nach Budapest gibt es abschnittsweise Stau wegen Überlastung. Vor Dyer eine halbe Stunde längere Fahrzeit.
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0: So darf er beginnen, oder? Der August hier bei Radio Burgenland und wir sind in Wien unterwegs in unserer Sommerserie Österreicher Leben. Genau gesagt sind wir beim Heurigen in Stammersdorf bei der Heurigen Betreiberin Katharina Klager. Ich meine, ich habe schon einiges in Sachen Carpaccio erlebt. Natürlich das klassische Rinder-Carpaccio, rote Rüben-Carpaccio und was es nicht alles gibt. Aber das habe ich noch nie gekostet.
1: Unser Plunzen-Carpaccio. Und das ist auch ganz einfach zu Hause zu machen. Die Plunze, im Idealfall vom Fleischer des Vertrauens, wird ganz hauchdünn aufgeschnitten, mit Essig und Öl mariniert, mit einem bisschen einem Hauch von einem frischen Frühlingszwiebel, vielleicht sogar aus dem Garten, vielleicht ein bisschen Kernöl drauf. Und das ist eine super erfrischende, aber trotzdem, ja, wie sagt man, gescheite, deftige Jause, die einfach schmeckt.
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0: Das Busse auf die Stirn von Lukas Fendrich, das ist das Lied des Tages. Wenn Sie das in voller Länge hören, dann heißt es schnell anrufen und einen 300-Euro Urlaubsgutschein für das Burgenland gewinnen. Das ist die Nummer für Sie. 026 82 646 00. 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

0: Die Gemeinde Raggal liegt im großen Walsertal in Vorarlberg. Die dortige Pfarrkirche ist den Heiligen Nikolaus und Theodul geweiht und entstand im Zuge der Besiedlung des Tales durch die Einwanderer aus dem schweizerischen Wallis im 15. Jahrhundert. Die im Kern gotische Kirche wurde mehrfach vergrößert, die heutige Innenausstattung stammt aus der Mitte des 18. Jahrhunderts. Im Turm der Kirche in Raggal in Vorarlberg läutet noch eine Glocke aus der Zeit der Besiedelung des Ortes. Insgesamt erklingt ein fünfstimmiges Geläute.
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2: Herzlich willkommen zum Mittagsjournal. Das sind unsere Themen. Migranten haben Ceuta nach Massenansturm wieder verlassen. Wirtschaftskammer sieht in 3/4 aller Betriebe Fachkräftemangel. Im Journalstudio Martin Balder. In der spanischen Exklave Ceuta hat sich die Lage nach dem Ansturm von Zehntausenden Migranten wieder beruhigt. Die meisten Menschen sind wieder nach Marokko zurückgekehrt. Dafür gab es in der zweiten Exklave Melilla Zusammenstöße. Mehr von Barbara Tschandl.
3: An der Grenze zu Melilla kommt es in der Nacht zu Ausschreitungen zwischen Migranten und der Polizei. Rund 500 Menschen versuchen mehrmals, sich von Marokko aus Zutritt zu der Exklave zu verschaffen. Die Migranten werfen Steine auf die Polizeibeamten. Die Sicherheitskräfte setzen Tränengas ein. Noch ist unklar, ob es einzelne Personen über die Grenze nach Melilla geschafft haben. Der Grenzübergang ist seit Donnerstagabend geschlossen. In Ceuta, der anderen spanischen Exklave in Nordafrika, entspannt sich die Lage. Enttäuscht verlassen Migrantinnen und Migranten bereits seit gestern das Stadtgebiet und kehren zurück in ihr Heimatland Marokko. Der Grund? Es gab de facto keine Versorgung für die Menschen. Noch heute wollen Experten der EU-Mitgliedstaaten in einer Krisensitzung über die Situation beraten. Noch ist unklar, wann dieses Treffen stattfinden wird.
2: In Österreich sind nach Schätzungen des Bundeskanzleramts bis zu 5.000 Frauen von Zwangsheirat bedroht, bis zu 3.000 Mädchen von Genitalverstümmelung. Das Familienministerium hat deshalb jetzt einen sogenannten Schutzbrief in Auftrag gegeben. Der soll die Eltern sehr deutlich an die drohenden hohen Strafen erinnern. Katja Arthofer berichtet.
4: Er wird fast so aussehen wie ein Reisepass samt Adler und österreichischer Flagge. Der neue Schutzbrief gegen Genitalverstümmelung, sagt Projektleiterin Hilde Wolf.
5: Das Allerwichtigste bei dem Schutzbrief ist, dass da ganz klar drinnen steht, dass FGM, weibliche Genitalverstümmelung, in Österreich verboten ist. Ist eine schwere Körperverletzung mit schweren Dauerfolgen, mit bis zu 15 Jahren Freiheitsstrafe bedroht. Und Familien können auch ihren Aufenthaltstitel natürlich verlieren.
4: Der Schutzbrief soll dann bei Reisen in die Herkunftsländer etwa helfen.
5: Wenn sie unter Druck kommen von den Großeltern, vielleicht von Verwandten, von Tanten, die sagen, deine Tochter ist 13 Jahre alt und sie ist schon so in dem Alter, wo sie beschnitten werden muss. Und dann sozusagen haben die Familien ein Dokument an der Hand.
4: Und das wirke, wie Erfahrungen aus Deutschland etwa zeigen. Der neue Schutzbrief gegen weibliche Genitalverstümmelung wird ab Herbst verteilt über Schulen, Ordinationen.

0: Nationen und Beratungsstellen.
1: Im Juni sind in Österreich fast 400 Menschen aufgrund der extremen Hitze gestorben. Die Agentur für Gesundheit und Ernährungssicherheit geht in einer Schätzung von 395 Hitzetoten aus. Das ist der mit Abstand höchste Juniwert bisher. Hohe Temperaturen können bestehende Erkrankungen etwa des Herz-Kreislauf-Systems, der Atemwege oder der Nieren verschlechtern. Heute vor 50 Jahren, am 1. August 1976, ist die Wiener Reichsbrücke eingestürzt. Ein Autofahrer kam dabei ums Leben. Wenn das Unglück nicht in den frühen Morgenstunden geschehen wäre, wäre die Opferzahl wohl wesentlich höher gewesen. Der ÖAMTC-Pannenfahrer Franz Andras konnte den Einsturz knapp entkommen. Felix Strasser hat mit ihm gesprochen.
2: Es ist kurz nach 4:30 in der Früh am 1. August 1976, als das Unglück geschieht. Der ÖAMTC-Pannenhelfer Franz Andras wird zufällig vor dem Einsturz mit einem Kollegen für einen Reifentausch zur Brücke gerufen.
3: Und dann auf einmal hat irgendwie die Brücken zum Wogeln angefangen, wie auf einem Meer, wenn sie auf und an gingen, die Wellen.
2: Die ÖAMTC-Mitarbeiter als auch die Autofahrer können sich retten. Ein leerer Linienbus und ein Auto stürzen in die Tiefe. Ein Autofahrer stirbt. Die Ursache für den Einsturz der Reichsbrücke: mangelhaftes Material und beschädigte Pfeiler. Nur knapp 4 Jahre später wird die neue Reichsbrücke eröffnet. Die Stadt Wien setzt seitdem unter anderem auf engmaschige Kontrollen aller Brücken. Alle 6 Jahre werden Straßenbrücken sowie Fußgänger- und Radfahrstege nun einer Hauptprüfung unterzogen.
1: Das war das Mittagsjournal mit Martin Balder. Zum Wetter.
4: Große Unterschiede gibt es heute bei den Temperaturen. In den Landeshauptstädten hat es derzeit in Wien und Eisenstadt 33 Grad, in St. Pölten 29, in Linz 27, in Salzburg 24 Grad, in Innsbruck 25, in Bregenz 23, in Graz 33 und in Klagenfurt 26 Grad. Am Nachmittag liegen die Höchstwerte dann bei 26 bis 34 Grad. Bis zu 38 werden es diesmal nur vom Weinviertel über Wien bis ins Nordburgenland. Dazu scheint heute zeitweise die Sonne. Immer wieder sind aber auch Wolken unterwegs und die bringen derzeit schon einzelne Schauer. Am Nachmittag werden die Schauer und Gewitter dann häufiger, und zwar besonders im Bergland. Dabei sind in Tirol, Salzburg, in Oberkärnten und in der Obersteiermark auch Unwetter möglich, denn in nur kurzer Zeit kann es enorm viel regnen. Aber auch Sturmböen können Probleme machen. Morgen liegt der Schauer- und Gewitterschwerpunkt dann im westlichen Bergland und in Oberösterreich. So viel zum Wetter von Nathalie Auer.
5: Und jetzt noch auf unsere Straßen. 7:07 ist es gleich im Burgenland auf der A2 der Südautobahn Richtung Graz. Zwischen Pingau und Lafnitztal gibt es jetzt 3 Kilometer Stau wegen einer Panne im Baustellenbereich. In Niederösterreich ist auch einiges los. A2 Südautobahn Richtung Wien im Baustellenbereich bei Wiener Neustadt. Hier gibt es 3 Kilometer Stau wegen einer Lkw-Panne, ist nur die Überholspur frei. A4 Ostautobahn Richtung Budapest zwischen Bruck West und Ost vor einer geräumten Unfallstelle löst sich der Stau jetzt langsam auf. Und S6 Semmering-Schnellstraße Richtung Bruck bei Neunkirchen vor einer Baustelle etwa 10 Minuten Verzögerung. Und noch auf die M1 in Ungarn am Weg nach Budapest abschnittsweise Stau wegen Überlastung. Vor Djör dauert es etwa eine halbe Stunde länger.
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5: Bei uns gleich Shania Twain und Ludwig Hirsch jetzt.
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0: Da haben jetzt aber die Telefone wie wild geläutet und er ist ganz schnell gewesen und durchgekommen. Hallihallo, wer ist denn dran?
1: Ja, schönen guten Tag, Günther mein Name.
0: Ja, hallo Herr Günther, Sie rufen uns an aus?
1: Zagersdorf.
0: Aus Zagersdorf und bei Ihnen ist wahrscheinlich auch ein bisschen heiß, gell?
1: Bissl ist gut, ja.
0: Ja, bissl ist gut, aber Sie haben ein Klima, haben Sie mir schon verraten, das ist super, oder?
1: Stimmt, ja. Ja. Gott sei Dank.
0: Und Sie waren vielleicht auch deswegen, weil Sie daheim so kühl haben, sehr, sehr schnell und haben jetzt warum angerufen?
1: Wegen einem Lukas Fendrich Busse auf die, Stirn, nicht aufs Hirn.
0: Aufs Hirn auf ist Stirn. Im Prinzip auch richtig.
2: 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Einen Burgenland-Gutschein im Wert von 300 Euro. 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
0: Das ist doch eine Geschichte, oder?
1: Das ist super.
0: Na wunderbar. Was machen Sie denn heute noch, beziehungsweise an diesem sehr heißen Wochenende im Burgenland?
1: Ja, schwimmen, vielleicht schwimmen gehen. Schauen wir mal, ja. Wie es weiter ist. Ja.
0: Oh, Sie haben ein kühles Plätzchen, oder anscheinend?
1: Gott sei Dank, ja.
0: Ja,
1: Gott sei Dank.
0: Okay. Ja, gut.
1: Hoffentlich verlässt sie uns nicht. Die Klima.
0: Die Klima, ja. Na, also das Stoßgebet in allen Ehren, dass uns die Klimaanlagen in der nächsten Zeit nicht im Stich lassen. Das ist ganz wichtig. Gut, Herr Günther, ich gratuliere sehr, sehr herzlich. Danke fürs Mitspielen.
1: Danke herzlich.
0: Und wünsche noch, dass Sie es irgendwo schön kühl haben. Ein kühles Soda Zitronen vielleicht irgendwo genießen oder auch ein Spritzer, oder?
1: Ja, natürlich. Oder ein Bierchen, ja.
0: Oder ein Bierchen. Herrlich. Genießen Sie das Wochenende mit Radio Burgenland.
1: Mag ich immer, ich höre immer zu.
0: Freut uns besonders. Alles Liebe Ihnen.
1: Schöne, kühles Wochenende für euch.
0: Dankeschön, Papa.
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0: So klingt das Wochenende bei Radio Burgenland. 12.30 Uhr ist es mittlerweile. 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
1: Durch die Hitze steigt auch im Burgenland die Waldbrandgefahr. Im Naturpark Neusiedlersee-Leiterberg wird jetzt wieder mit Rindern und Schafen beweidet und das Wetter weiter sehr heiß.
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1: Die sengende Hitze hält weiter an. Dazu Windböen und trockene Böden. Es ist eine brandgefährliche Mischung, die Feuerwehren und Behörden auch bei uns im Burgenland in Alarmbereitschaft versetzt. Gina Maria Knotzer.
3: Lodernde Flammen, schwarze Rauchwolken und verzweifelte Menschen. Die Bilder der folgenschweren Waldbrände in Frankreich, Spanien und Griechenland zeigen die verheerenden Auswirkungen. Noch ist Österreich von Bränden in diesem Ausmaß verschont geblieben, doch angesichts der aktuellen Hitzewelle ruft das Land Burgenland zu besonderer Vorsicht auf und verweist auf die von allen burgenländischen Bezirksverwaltungsbehörden erlassenen und nach wie vor aufrechten Waldbrandverordnungen. Diese sehen unter anderem vor, dass das Rauchen und Feuermachen im Wald verboten ist. Weiters dürfen brennende oder glimmende Gegenstände wie Zündhölzer und Zigaretten nicht im Waldbereich weggeworfen werden. Regeln, die nicht immer eingehalten werden. 8 von 10 Waldbränden werden laut Umweltministerium nämlich von Menschen verursacht. Die Einsatzorganisationen im Burgenland beobachten die Wetter- und Gefahrenlage jedenfalls laufend. Außerdem hat die Landessicherheitszentrale, wie bereits während der Hitzewelle Ende Juni, mit den Rettungsorganisationen eine Aufstockung des diensthabenden Personals vereinbart, betont man seitens des Landes.
1: Eine gemeinnützige Stiftung, die Weideprojekte in ganz Österreich fördert, investiert jetzt bei uns im Burgenland im Naturpark Neusiedlersee-Leiterberg. Die Region war früher eines der bedeutendsten Weidegebiete Mitteleuropas. Gabi Schiller mit den Details.
4: Die 2 Jungbauern Simon und Matthias Erhard beweiden den Martberg in der Gemeinde Donnerskirchen. Auf dem seltenen Trockenrasengebiet fressen nun Zackelschafe, Steppenrinder und Pinzgauer Strahlenziegen. Die alten Rassen sind besonders robust und halten der Hitze stand. Simon Erhard:
5: Das waren alles Weideflächen um den Neusiedlersee. Die Zackelschafe, die sind halt super angepasst hier an das Klima.
4: Schmale Trampelpfade und unterschiedlich stark abgegraste Flächen schaffen vielfältige Vegetations Räume für Insekten. Für die österreichweit tätige Stiftung Naturparke liegt der Hauptfokus in der Erhaltung des Trockenrasengebiets. Marelli Asamer-Handler von der Stiftung Naturparke:
6: Wir geben in diesem Projekt ungefähr 300.000 Euro aus. 100.000 davon gehen ins Burgenland, weil das einfach die Engagierten sind, die sich darum kümmern.
4: Anja Heider-Wallner im Land Burgenland, zuständig für die Bereiche Umwelt und Agrar, will die Weidewirtschaft mit Investitionsförderungen stützen.
7: Wir sehen dieses Projekt als Pilotprojekt und gerade die Investitionen, dass die Beweidung wirtschaftlich durchgeführt werden kann von den Betrieben, aber auch dem Tierwohl gedient ist, das wird der Fokus sein.
4: Im Naturpark Neusiedlersee-Leitergebirge sollen unter anderem auch seltene Pflanzenarten wie die Kuhschelle erhalten bleiben und eine Verbuschung des Trockenrasengebiets vermieden werden.
1: Heute beginnt die neue Saison in der Frauenfußball-Bundesliga. Der FC Südburgenland geht in die 2. Saison nach dem Wiederaufstieg. Ziel ist natürlich der Klassenerhalt. Michael Gutmann.
8: Der FC Südburgenland ist aufgrund der Insolvenz von Neulenkbach in der Liga geblieben. Diese Chance möchte der Club nutzen, um sich sportlich zu steigern. Vor allem die Defensive muss nach 81 Gegentoren besser werden, sagt Kapitänin Vanessa Beigelböck.
9: Das ist einfach das, was wir noch verbessern müssen und was wir auch schon verbessert haben. Wir wollen als Mannschaft einfach kompakter auftreten und besser verteidigen.
8: Der FC Südburgenland hat im Sommer seine wichtigste Spielerin verloren. Lila Schiposch ist zu Sturm Graz gewechselt. Sie hat fast die Hälfte aller Tore für den FC Südburgenland erzielt.
9: Ja, natürlich kann man so eine Spielerin nicht 1:1 ersetzen, aber wir haben viele neue Spielerinnen dazu bekommen, welche auch schon gute Leistungen jetzt gezeigt haben. Und das lässt uns eigentlich recht positiv auf die Saison blicken,
8: sagt Kapitänin Vanessa Beigelböck. Einige Neuzugänge sollen den Abgang von Schiposch wettmachen. 3 Spielerinnen aus Ungarn sind neu, ebenso Ex-Nachwuchsteamspielerin Sophie Grafl aus Mattersburg. Heute steht zum Start der Saison ab 14.30 Uhr das Auswärtsspiel gegen Red Bull Salzburg auf dem Programm. Schon davor beginnt die Saison mit dem Duell Meister gegen Vizemeister. Die Austria empfängt St. Pölten. Ligamanagerin Nina Protz aus Neusiedl hofft auf Spannung wie in der Vorsaison.
10: Ich glaube, man sieht da schon, dass die Liga immer spannender wird und dass vor allem die sportliche Qualität immer mehr steigt. Die Teams rücken näher zusammen.
8: Neu in der Liga ist auch Rapid als Aufsteiger aus Liga 2.
1: Und wir kommen jetzt zu den kroatischen Nachrichten mit Viktoria Palatin. Mirko Belaković, Kulturaktivist der burgenländischen Kroaten und Leiter der zweisprachigen Mittelschule Gross Varosdorf, ist in der Nacht auf heute gestorben.
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0: Ein Königreich für ein kühles Platzerl irgendwo hier bei uns im Burgenland. Vielleicht auch einfach zu Hause unter der Klimaanlage. Wenn man eine hat, 33 bis 38 Grad, die Tageshöchstwerte jetzt schon 35 Grad zum Beispiel in Mattersburg. Meist scheint die Sonne, es kommen aber auch dichte Wolken dazu, die machen das Ganze ein bisschen besser erträglich, auch der mäßige Südwind. Morgen am Sonntag scheint die Sonne wieder für viele Stunden, es gibt aber auch dichte Wolken und es wird wieder heiß und auch schwül bei Höchstwerten morgen zwischen 30 und 35 Grad. 12 Uhr und 37 Minuten. Wir schauen noch auf unsere Straßen. Im Burgenland A2 Südautobahn Richtung Graz zwischen Pinger und Lafnitztal. Hier gibt es 3 Kilometer Stau wegen einer Panne im Baustellenbereich. Niederösterreich A2 Richtung Wien im Baustellenbereich bei Wiener Neustadt. Hier hat die Feuerwehr den defekten LKW abgeschleppt. Es gibt aber immer noch 5 Kilometer Stau, also es dauert eine halbe Stunde länger. S6 Semmering Schnellstraße Richtung Bruck bei Neunkirchen vor einer Baustelle etwa 10 Minuten Verzögerung. Und in Ungarn auf der M1 am Weg nach Budapest gibt es noch abschnittsweise Stau wegen Überlastung. Vor Dieur dauert es etwa eine halbe Stunde länger. Gute Fahrt.
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0: Hallihallo, hier spricht der Wolfgang Ambros, ihr hört Radio Burgenland und jetzt gleich ein Lied von mir.
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0: Am Mikrofon Martin Balder. Die Region um Neapel ist am Abend von einem Erdbeben der Stärke 4,7 erschüttert worden, dem stärksten Beben dort seit 40 Jahren. Das Epizentrum lag in den Phlegräischen Feldern westlich der Stadt, die als größter aktiver Supervulkan Europas gelten. Es gab Verletzte und Gebäudeschäden. Aus Italien, Sophie Rupetz.
1: Mein Haus ist zerstört, sagt dieser Bewohner der Küstenstadt Pozzuoli, die besonders betroffen ist. Felsbrocken stürzen auf die Straße und begraben Autos unter sich. Mindestens 21 Menschen werden verletzt, zwei befinden sich in kritischem Zustand. Viele suchen Zuflucht bei Verwandten oder verbringen die Nacht im Freien, während die Erde weiter bebt. Mindestens 30 Nachbeben werden registriert. Der Zugverkehr kann erst in der Nacht wieder aufgenommen werden. Der Hafen von Pozzuoli bleibt gesperrt. Das ist das stärkste Beben, das wir bisher registriert haben, seit diese neue Phase der Bodenunruhe im Jahr 2005 begonnen hat, sagt die Leiterin des Vesuv-Observatoriums in Neapel. Seit Jahren kommt es in den phlegräischen Feldern immer wieder zu Erdbeben, meist deutlich schwächeren.
0: In der spanischen Exklave Ceuta hat sich die Lage nach dem Ansturm von Zehntausenden Migranten wieder beruhigt. Die meisten Menschen sind nach Marokko zurückgekehrt. Für sie gab es keine Aussicht auf Unterkunft oder Versorgung, geschweige denn eine Weiterreise nach Spanien. Paris erlebt bereits die vierte Hitzewelle dieses Jahres. Doch statt auf immer mehr Klimaanlagen setzt die französische Hauptstadt auf eine ungewöhnliche Lösung. Ein unterirdisches Fernkältenetz versorgt mittlerweile 1000 Gebäude mit Hilfe der Seine. Aus Paris, Leonie Heitz.
2: Auch wenn draußen mehr als 30 Grad herrschen, hier drinnen ist es angenehm kühl. In der größten Fernkälteanlage Europas wird Wasser für die Klimatisierung von 1000 Gebäuden heruntergekühlt. Vom Louvre über Bürogebäuden bis zu Krankenhäusern. Wir pumpen Wasser aus der Seine. Damit wird das warme Wasser, das aus den Gebäuden zurückkommt, über einen Wärmetauscher wieder heruntergekühlt. Über ein 120 Kilometer langes Leitungsnetz wird die Kälte anschließend durch ganz Paris verteilt. Unser System ist doppelt so effizient wie einzelne Klimaanlagen, sowohl beim Stromverbrauch als auch beim CO2-Ausstoß. Das Pariser Modell macht inzwischen auch in anderen Städten Schule.
0: Der verheerende Waldbrand nahe Bordeaux ist nach mehr als einer Woche offenbar unter Kontrolle. Laut Innenministerium ist es gelungen, das Feuer einzudämmen. Die Flammen haben mehr als 420 Quadratkilometer Land verwüstet. Mehr als 220.000 Menschen mussten in Sicherheit gebracht werden. In Tirol ist die Sperre der Fernpassstraße wegen zweier Demonstrationen wie vorgesehen zum Mittag wieder aufgehoben worden. Rund 1000 Menschen protestierten gegen die Pläne der Landesregierung, die wichtige Transitroute mit neuen Tunnelbauten zu beschleunigen. Das waren die Nachrichten mit Martin Balder. Und nun zum Wetter.
3: Unbeständig geht es durch den Nachmittag mit einer Mischung aus Sonnenschein und Wolken. Außerdem steigt im Bergland allmählich die Schauer- und Gewitterwahrscheinlichkeit. In Tirol, Salzburg, Oberkärnten und in der Obersteiermark sind heute sogar Unwetter möglich. Im Flachland sind Schauer und Gewitter dagegen die Ausnahme. Die Temperaturen, die sind extrem unterschiedlich und erreichen zwischen nur 26 Grad im Außerfern und 38 Grad im Weinviertel und im Nordburgenland. Morgen ist es dann auch im Nordosten nicht mehr so extrem heiß. So viel zum Wetter von Nathalie Auer.
4: Und wir schauen jetzt noch auf die Straßen mit dem Radio Burgenland Verkehrsservice. Gute Nachrichten für Burgenland, A2 Südautobahn Richtung Graz zwischen Pinga und Lafnitztal. Hier löst sich der Stau vor einem Baustellenbereich langsam auf. Wien, A23 auf der Gürtelabfahrt statt einwärts kurz vor dem Eurogate-Tunnel ist ein Unfall passiert und nur eine Fahrspur frei. Niederösterreich, S6 Emmering Schnellstraße Richtung Bruck bei Neunkirchen, da gibt es kurzen Stau vor einer Baustelle. Und wir schauen noch nach Ungarn. Auf der Autobahn M1 auf dem Weg nach Budapest gibt es abschnittsweise Stau wegen Überlastung. Vor Győr gibt es aktuell 20 Minuten mehr Fahrzeit. Gute Fahrt!
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4: Ein Eiswürfelbad nehmen, den Kopf kurz in den Kühlschrank halten oder ab in den kühlen Keller. Man wird kreativ und einfallsreich für die richtige Abkühlung an diesen Hitzetagen. Reinhard Fendrich, der hat auch eine Idee. Luftig und so freizügig, wie es nur geht. So schaffen wir es gemeinsam durch den verschwitzten Samstag mit dem besten Austropop und natürlich mit den Lieblingshits. Holen wir uns die besten Tricks für die Abkühlung. Ich wünsche einen erfrischenden und entspannten 1. August-Nachmittag.

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0: kühlt uns gedanklich zumindest ein kleines bisschen ab. Das ist der beste Ausdruck an diesem super heißen Samstagnachmittag mit Radio Burgenland und Reinhard Fendrich, wo jetzt um kurz nach 1:45 bei Ihnen vielleicht auch eine spanische Siesta ansteht, der extremen Hitze entkommen und ein bisschen Pause machen und dann am Abend, wenn die Temperaturen dann wieder angenehm sind, dann kann das Leben auch schon wieder weitergehen.
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0: Hat ja auch seine Vorteile. Ausgeschlafen, zum Feuerwehrfest und zur Geburtstagsfeier gehen, auch nicht schlecht.

0: The Morning Train, China Easton, das sind ihre Lieblingshits auf Radio Burgenland für diesen Samstagnachmittag. Und da trotzen wir der Hitze.
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0: In Kaisersdorf zum Beispiel, da wird heute trotz heißer Temperaturen gefeiert. Das 12. Fischerfest findet heute ab 15.30 Uhr beim Erlebnisbad statt. Und nicht allzu weit entfernt feiert die Feuerwehr Dörfel ihr Feuerwehrfest. Um 18 Uhr geht's los mit einem Grillabend und Tanzmusik. Morgen gibt's dann eine Messe und Vollshoppen. Der Tennisclub Müllendorf feiert dieses Jahr sein 30-jähriges Bestehen. Heute ab 16 Uhr und morgen ab 10 Uhr werden Schnuppertennisstunden angeboten. Es gibt ein kulinarisches Angebot und viel Musik. Heute ab 17 Uhr lädt die Feuerwehr Wörterberg zum traditionellen Saugrillen bei der Gemeindehalle ein. Und ein Blick schon morgen auf Sonntag. Ab 8 Uhr im Güssinger Stadtzentrum gibt es den traditionellen Bordiunkula-Kirtag mit Gottesdiensten, Marktbetrieb und Frühschoppen.
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0: Samantha Fox, Touch Me ist das auf Radio Burgenland. Jetzt mit dem Blick auf die Straßen. Vorsicht bitte, im Burgenland. Ein Reh befindet sich auf der A6 Nordostautobahn Richtung Bratislava zwischen dem Knotenpunkt Neudorf und Potzneusiedl. Der ASFINAG Streckendienst, der ist auf der Zufahrt. Bitte um Vorsicht. Ein volles Update gibt es gleich. Jetzt ist es einmal 13:30. Hier kommen die Schlagzeilen aus dem Burgenland.
1: Mit Gina Maria Knotzer. Die sengende Hitze hält weiter an, dazu Windböen und trockene Böden. Es ist eine brandgefährliche Mischung, die Feuerwehren und Behörden auch bei uns im Burgenland in Alarmbereitschaft versetzen. Deshalb verweist das Land auf die von allen burgenländischen Bezirksverwaltungsbehörden erlassenen und nach wie vor aufrechten Waldbrandverordnungen. Mehr dazu auf burgenland.org/FAT. Die aktuelle Wetterlage begünstigt auch die Wespenpopulation. Ärztinnen und Ärzte registrieren österreichweit einen Anstieg der Behandlungen nach Wespenstichen. Schweiß, zuckerhaltige Lebensmittel und Fleisch ziehen die Wespen magisch an, heißt es. Heute beginnt die neue Saison in der Frauenfußball-Bundesliga. Der FC Südburgenland geht in die zweite Saison nach dem Wiederaufstieg. Klares Ziel ist der Klassenerhalt. Und jetzt noch der Blick aufs Wetter.
0: Die einzige Rettung an diesem heißen Samstag. Fenster zu und Rollos runter oder Sie können den Nachmittag im Freibad verbringen. Heiße 35 Grad messen wir in Deutschkreuz, 34 Grad in Stegersbach und 36 Grad in Mönchhof. Dazu haben wir es etwas diesig und auch ein paar Wolken sind dabei. Der Südwind mischt nur ein bisschen mit und steht eine Tropennacht bevor. Die Temperaturen sinken kaum wo im Burgenland auf unter 20 Grad in der Nacht. Und da gibt es jetzt noch den vollen Verkehrsüberblick mit dem Radio Burgenland Verkehrsservice. Noch einmal Vorsicht im Burgenland. Ein Reh befindet sich auf der A6 Nordostautobahn Richtung Bratislava zwischen dem Knotenpunkt Neudorf und Potzneusiedl. Der ASFINAG Streckendienst ist auf der Zufahrt. Bitte um Vorsicht. Noch ein Blick nach Wien. A23 Zubringergürtel ist Richtung Hauptbahnhof gesperrt nach einem Unfall. Der Verkehr wird zur Landstraße Hauptstraße umgeleitet. Ausweichen geht auch über den Knoten Prater oder über St. Marx. Kommen Sie gut an Ihr Ziel.
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0: Er lebt für diesen Sound. Ricardo Bauer aus Antau ist 15 Jahre alt und Juniorenweltmeister im Motocross. Wenn es laut ist, staubig und schnell, dann fühlt er sich zu Hause.
1: Ja, ich glaube einfach die Kombination aus Speedsprüngen und halt Kurvenfahren, da hast du einfach voll das Freigefühl und das halt, hat man halt sonst im normalen Alltag halt nie.
0: Der Beste auf der Welt zu sein, das war schon immer sein Traum. Und jetzt hat er es geschafft, Fabian Schneider.
2: Ja, zumindest in seiner Nachwuchsklasse 125 Kubik, da ist Ricardo Bauer schon jetzt mit 15 ganz oben.
1: Ich kann es wirklich bis jetzt auch nicht glauben, es ist wirklich, ich und mein Trainer und meine ganze Familie, mein Team, wir haben so lange dafür hingearbeitet, dass wir das jetzt schaffen und das ist halt einfach ein Wahnsinn.
2: Aber das soll erst der Anfang sein. In ein paar Jahren, da will Ricardo dann in der Königsklasse unterwegs sein, der MXGP und im besten Fall auch bei den Erwachsenen irgendwann einmal Weltmeister werden.
1: Glaube ich schon, dass ich jetzt auf einem ziemlich guten Weg bin, dass ich halt den Step jetzt schaffe zum Profi werden. Ich könnte mir auch vorstellen, dass ich das mein ganz, also sicher nicht das ganze Leben lang machen werde, solange ich halt noch spritzig bin und jung.
2: Ja, und wenn Sie wissen wollen, wie es so ausschaut, wenn Ricardo mit Vollgas durch die Luft springt, wir haben ihn beim Training besucht und es sind wirklich spektakuläre Bilder. Die besten davon, die gibt es heute Abend in Burgenland heute, 19 Uhr in ORF 2.

Über sieben Brücken musst du gehen und sieben verschwitzte Tage überstehen oder so. So viele steht uns bestimmt noch bevor. Die Sonne, die sorgt für die Temperaturen. Wir für die heißen Hits. Pretty Woman ist das für ihren Samstagnachmittag mit Radio Burgenland.

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1: Am Mikrofon Martin Balder. Der Präsident des Weltfußballverbandes FIFA, Gianni Infantino, hat seine umstrittenen Investorenpläne jetzt aufgegeben. Infantino wollte mit dem Verkauf kommerzieller Rechte, etwa an der Fußball-WM, Milliarden einspielen und damit heftige Entrüstung ausgelöst. Gerhard Praska.
2: Ja, Gianni Infantino zieht damit die Notbremse. Der Druck gegen seinen aggressiven Vermarktungsplan des Fußballs ist laut Ex-UEFA-Funktionär Georg Pangl zu groß geworden.
3: Ein Mitarbeiter in der Zentrale in Zürich hat gemeint, es war dies ein Projekt eines Einzelnen, nämlich von Infantino, und sie alle seien getäuscht worden.
2: Und Infantino begründet seine abrupte Kehrtwende mit der drohenden Spaltung des Weltverbandes, die allerdings dennoch droht, denn vor allem kleinere Verbände konnten dem versprochenen Geldregen auch durchaus etwas abgewinnen.
3: In diesem Fall ist die Frage, wie tief der entstandene Spalt oder Riss durch diese Aktion ist.
2: Und sollte Infantino

0: in den europäischen Verbänden auch die geforderte Garantie geben, dass diese Investorenpläne definitiv vom Tisch sind, dann wird der 56-Jährige vermutlich weiter fest im Sattel sitzen, so Pangel.
1: Dann wird man sehen, ob es zu Rücktrittsforderungen dann kommt. Ich persönlich kann es mir nicht vorstellen.
0: Der nächste FIFA-Rat wird im heurigen Herbst stattfinden.
2: Die Region um die süditalienische Stadt Neapel ist vom schwersten Erdbeben seit 40 Jahren erschüttert worden. Die Erdstöße der Stärke 4,7 gestern Abend richteten schwere Gebäudeschäden an. Mindestens 21 Menschen wurden verletzt. Das Zentrum des Bebens lag in den Phlegräischen Feldern, dem größten aktiven Supervulkan in Europa. Vor der Küste Somalias werden die Piratenbanden nach einer längeren Pause wieder aktiver. Heuer wurden bereits 17 Angriffe gemeldet. Experten warnen, dass die Bedingungen für ein Wiederaufflammen der Piraterie zuletzt günstiger wurden. Mehr von Paul Huema.
3: Blitzschnell tauchen sie auf, kleine, wendige Motorboote. An Bord Männer mit Sturmgewehren. Ihr Ziel, Handelsschiffe auf einer der wichtigsten Seerouten der Welt. Im Schatten des Irankrieges wittern Piraten ihre Chance. Westliche Kriegsschiffe sind in der Straße von Hormuz und im Roten Meer gebunden. Vor Somalia entstehen dadurch neue Sicherheitslücken. Zuletzt wurden wieder 19 Seeleute als Geiseln genommen. Der Marineexperte Moritz Brake fordert deshalb einen entschlosseneren internationalen Marineeinsatz, so wie vor rund 15 Jahren, als die Piraterie ihren Höhepunkt erreicht hatte.
4: Und das war das, was letztlich 2010, 11, 12 der Piraterie in Somalia das Genick gebrochen hat.
3: Noch sind es einzelne Angriffe, doch die Warnzeichen mehren sich. Aus kleinen Schnellbooten vor der Küste Somalias könnte schon bald wieder eine große Gefahr für den Welthandel werden.
2: Die USA stehen laut Medienberichten kurz vor dem Beginn einer der größten Angriffswellen auf den Iran. Ziele dürften iranische Infrastruktur und Energieanlagen sein, womöglich noch an diesem Wochenende, so der Sender CBS. Das waren die Nachrichten mit Martin Walder. Und nun zum Wetter.
5: Noch ist es fast überall trocken. In den kommenden Stunden werden die Schauer und Gewitter dann aber häufiger, und zwar besonders in den Alpen. Außerdem kann es stellenweise auch zu Unwettern kommen. Am größten ist die Unwettergefahr von Tirol bis zur Obersteiermark und bis Oberkärnten. Meist trocken bleibt es dagegen im Flachland und zeitweise scheint auch die Sonne. Dazu gibt es sehr unterschiedliche Höchstwerte. Nur 25 Grad hat es jetzt zum Beispiel in Bregenz. Heiße 37 Grad sind es dagegen in Eisenstadt. Morgen geht es dann unbeständig weiter. So viel zum Wetter von Nathalie Auer.
6: Und da sind wir jetzt noch bei Ihnen im Auto unterwegs mit dem Radio Burgenland Verkehrsservice. Bei uns daheim kommen Sie überall gut voran. Gute Nachrichten gibt es auch für Wien. Auf der A23 ist die Gürtelabfahrt Richtung Hauptbahnhof wieder frei. Die Unfallstelle ist geräumt.
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6: Der große Eiskaffee, das erfrischende Soda-Zitron oder einfach nur Leitungswasser mit Eiswürfel. Wir inhalieren heute alles, was uns Abkühlung verschafft, genauso wie die Lieblingshits. Mit den Lieblingshits und Michael Jackson geht's gleich leichter durch den verschwitzten Samstag. Dazu passend das Beste von daheim. Mit der ERV, auf das wir heute noch keine Fata Morgana sehen. Wir machen ihn gemeinsam durch den Hitzenachmittag mit allem, was es braucht. Und los geht's jetzt mal mit Laura Branigan. Feinen Samstag.

mit Peter Cornelius geht ein Stück weit entspannter durch den Nachmittag auf Radio Burgenland. Jetzt mit einer Nummer, die dafür verantwortlich ist, dass Glitzer, Satin-Outfits und Plateaustiefel cool sind. Und der Song war der erste, der den Schweden den Song Contest-Sieg gebracht hat. Ein absoluter Welthit. Jetzt Waterloo.

0: Schönen Nachmittag zu Ihnen auf die Terrasse zum Schattenplatz im Karten, wo Sie Sie vielleicht beobachten können. Tagpfauenauge, Zitronenfalter oder Admirale. Welche Schmetterlinge flattern über unsere Wiesen? Das wollen Natur im Garten und die Stiftung Blühendes Österreich ganz genau wissen. Und sie rufen zur österreichweiten Schmetterlingszählung auf. Gerlinde Koller von Natur im Garten.
1: Die Zahlen der Schmetterlingszählung sind deswegen so wichtig, weil man kann sagen, Schmetterlinge zeigen uns, wie gesund unsere Natur ist.
0: Und mitmachen können da alle und ganz egal wo. Damit man die Tiere besser zuordnen kann, gibt es auch eine kostenlose App, die heißt Schmetterlinge Österreichs.
1: Dann sucht man sich ein nettes Platzerl an einem sonnigen Tag und wartet 15 Minuten lang, welche Schmetterlinge dann vorbeiflattern. Ganz wichtig ist es, diese Schmetterlinge zu fotografieren und dann auf die App hochzuladen.
0: Kann man gleich beginnen, jetzt im Liegestuhl. Bis zum 9. August können wir Schmetterlinge zählen und mithelfen, herauszufinden, welche Arten gefährdet sind und welche nicht. Ziemlich coole Sache.

0: Macht einfach immer gute Laune. Samson und Delilah, Middle of the Road auf Radio Burgenland am Samstagnachmittag. Jetzt ist es 2:30, hier kommen die Schlagzeilen aus dem Burgenland.
1: Mit Gina Maria Knotzer. 3 von 4 Betrieben in Österreich spüren den Fachkräftemangel, heißt es von der Wirtschaftskammer. Rund 2100 Unternehmen wurden befragt. Den größten Mangel gibt es in den Sparten Transport, Tourismus und Handwerk. Alte Nutztierrassen wie Zackelschafe und Steppenrinder beweiden das Trockenweidegebiet Martberg in Donnerskirchen. Unterstützt wird das Weideprojekt von der gemeinnützigen Stiftung Naturparke mit rund 100.000 Euro. Die robusten alten Tierrassen helfen mit, die Verbuschung der Hutweiden zu verhindern. In der Frauenfußball-Bundesliga beginnt in diesen Minuten das Auftaktspiel des FC Südburgenland. Das Team tritt auswärts gegen Red Bull Salzburg an. Der FC Südburgenland startet mit 4 Neuzugängen in der Aufstellung in dieses Spiel. Und jetzt noch der Blick aufs Wetter.
0: Es gleicht einer Sauna beim Rausgehen. Schwül, heiße 36 Grad messen wir in Mörbisch, 34 Grad in Großwarersdorf und 35 Grad in Kropotek. Zur aufgeheizten Luft mischt sich nur leicht spürbarer Südwind, dazu nur ein paar Wolken, Gewitter oder Regen.

0: Regen ist weiter keiner in Sicht. Die Nacht bringt nur eine Mini-Abkühlung. Es bleibt weiter tropisch bei Werten um 22 bis 20 Grad. Morgen Sonntag geht es weiter mit der brütenden Hitze. Es werden wieder 30 bis zumindest 35 Grad. Da sind wir jetzt noch mit Ihnen im Auto unterwegs mit dem Radio Burgenland Verkehrsservice um kurz nach 14:30. Da kommen Sie bei uns im Burgenland überall gut voran. Es gibt noch eine Grenzwartezeit in der Steiermark vor dem Autobahngrenzübergang Spielfeld. Da verlieren Sie 10 Minuten bei der Einreise nach Österreich. Gute Fahrt!
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absolut die richtige Musik zum alles ein kleines bisschen entspannter angehen. The Beloved, Sweet Harmony auf Radio Burgenland. Nicht so viele unnötige Meter machen, dass man ja nicht ins Schwitzen kommt. Ich finde aber, bei der Musik, da können wir ruhig ein bisschen Gas geben, hätte ich gesagt. Da dürfen wir einheizen. Machen wir jetzt mit dem Electric Light Orchestra. Rock'n'Roll is King. Feinen Samstag.

die bekanntesten Kopfstimmen aller Zeiten, die Bee Gees sind das auf Radio Burgenland. Und ich hätte gesagt, bei diesen Temperaturen, da werden wir zu Nachteulen, oder? Einfach tagsüber schlafen und nur mehr am Abend rausgehen. Bietet sich auch super an zum Feuerwehrfest oder der Geburtstagsfeier heute. Ganz nach Cyndi Lauper. All through the night, da geht's dann einfach die ganze Nacht durch. Passt auch. Die Lieblingshits, die gibt's gleich. Davor jetzt noch der junge Austropop, das ist Julian Le Play. Feinen Samstag.

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1: Am Mikrofon Martin Balder. In Österreich tritt heute eine Gesetzesbestimmung in Kraft, die den Kampf gegen Schwarzarbeit am Bau erleichtern soll. Ab sofort gibt es die sogenannte Bau-ID-Karte für Bauarbeiter und Baufirmen kostenlos. Mit der Karte lässt sich etwa feststellen, ob die Arbeiter krankenversichert sind. Mehr von Bernd Koschuh.
2: Bisher hat eine Bau-ID-Karte 45 Euro gekostet. Ab heute gibt es sie gratis. Von der Bauarbeiter-Urlaubs- und Abfertigungskasse. BUAG-Direktorin Rita Medek sagt:
3: Wir erwarten uns dadurch einen vermehrten Einsatz des Bau-ID-Systems.
2: Sozialbetrugskontrolleure der Finanzpolizei können beim Scannen der Bau-ID-Karte mit einer Handy-App prüfen, ob der Arbeiter bei der ÖGK gemeldet ist oder ob aus dem Ausland entsandte Arbeiter beim AMS gemeldet sind. Die Arbeiter selbst können mit einem Code sogar abfragen, welchen Stundenlohn der Arbeitgeber angegeben hat, sagt Bauholzgewerkschafter Josef Muchic.
4: Die Kontrollen werden schneller, effizienter abgewickelt werden können und der Beschäftigte selbst weiß, mit meinem Beschäftigungsverhältnis ist alles in Ordnung.
2: Von 140.000 aktuell aktiv gemeldeten Bauarbeitern hatten bisher 17.000 eine Bau-ID-Karte. Ab November sollen alle eine zugeschickt bekommen.
1: In der ukrainischen Hauptstadt Kiew sind bei schweren russischen Angriffen in der Nacht neuerlich Zivilisten getötet worden. Laut Medienberichten starben durch ballistische Raketen mindestens 9 Menschen, darunter 2 Jugendliche. Mehrere Wohnhäuser seien beschädigt worden und in Brand geraten. Wer allergisch auf Gräserpollen reagiert, kann langsam wieder durchatmen. Dafür startet für viele Allergikerinnen und Allergiker jetzt die nächste Belastungswelle. Denn der Beifuß blüht und auch erste Ragweed-Pollen sind bereits in der Luft. Raphael Kapscher informiert.
5: Die letzte Phase der heurigen Pollensaison hat begonnen und sie bringt gleich 2 problematische Allergene auf einmal mit sich, erklärt Katharina Bastl vom Pollenservice Wien der Medizinischen Universität Wien.
6: Im Moment befinden wir uns am Beginn der Kräuterpollensaison. Die beginnt mit der Blüte des Beifußes, gefolgt von Ragweed. Beifuß hat schon recht früh im Juli zu blühen begonnen. Allerdings war Pollen nur vereinzelt in der Luft, weil es nur ganz wenige Pflanzen waren. Jetzt beginnt die Hauptblüte. Das heißt, man muss mit steigendem Beifußpollenflug rechnen.
5: Ragweed wird in Österreich erst Mitte August in vollem Ausmaß blühen. Schon jetzt kommen die Pollen aber immer wieder auch mit dem Wind aus anderen Ländern zu uns, vor allem in den Osten Österreichs. Ein Ende der Kräuterpollensaison ist laut Katharina Bastl erst frühestens ab Oktober zu erwarten.
1: In Pakistan ist nach dem Lawinenunglück am 8000er Broad Peak nun auch die Leiche des international bekannten Bergsteigers Nirmal Purjar gefunden worden. Die Lawine hatte die 10-köpfige Expedition am Donnerstag erfasst und hunderte Meter in die Tiefe gerissen. Es gibt keine Überlebenden. Das waren die Nachrichten mit Martin Balder. Und nun zum Wetter.
7: Einzelne Gewitter haben sich mittlerweile in Nordtirol und in Niederösterreich gebildet. Sturmböen um die 70 km pro Stunde gab es vor kurzem in Jenbach. Und auch in den nächsten Stunden sind weitere, teils heftige Gewitter möglich, und zwar besonders in den Alpen. Einzelne Schauer und Gewitter können aber auch das Flachland erreichen. Zumindest zeitweise scheint auch die Sonne und meist hat es 25 bis 31 Grad. Über 35 Grad erreichen die Temperaturen nur im Osten. Morgen ist es dann auch hier weniger heiß. So viel zum Wetter von Nathalie Auer.
8: Kurz nach 15 Uhr, wir schauen jetzt noch auf die Straßen mit dem Radio Burgenland Verkehrsservice. Und da kann ich es kurz und knackig machen. Es ist alles gut, gute Fahrt.
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8: Wir sagen heute ja zum schattigen Liegestuhlplatz, zur eiskalten Gartendusche und zum besten Austropop und der Lieblingssitz. Ein klares Nein gibt's heute nur zum Schwitzen, zum vielen Bewegen und das hier von Bernie Paul, Oh No No, für Ihren heißen Samstagnachmittag, wo wir einfach wissen, was wir wollen. Haben Sie es fein.

Lieben wir. So ein gute Laune-Hit der ESC-Sieger von 1997, Katrina and the Waves auf Radio Burgenland. Die Commodores und Night Shift gibt's gleich. Davor jetzt noch ein absoluter Lieblingshit von CCR.

0: Das ist wie ein neuer Stern am kulinarischen Himmel von Jennersdorf. Sie wissen es, wenn Sie in der Gegend unterwegs sind. Es geht um ein neues Lokal in Königsdorf. Der renommierte Gourmet-Führer Guide Michelin hat dort einen außergewöhnlichen Spitzenkoch ausgezeichnet. Philipp Kobot ist eigentlich studierter Jurist und begeisterter Imker. Das ist seine Philosophie.
1: Wir versuchen immer mehr oder noch mehr das Südburgenland mit einzubauen. Wir haben uns ein bisschen versteift auf einen Umkreis von vielleicht 50 Kilometern und wir versuchen immer mehr diese Wurzeln des Südburgenlandes mit einzubauen. Wir gehen ja selber viel auf Wald und Wiese und sammeln, also Wipferl zum Beispiel, Maiwipferl von den Fichten, viele Blumen, viele Gräser, die wir auch trocknen, die dann einfach aromatisch schmecken. Wir arbeiten mit vielen Schweinebauern zusammen, das kennt ja jeder bei uns im Burgenland, das Abstechen nicht, dass wir da auch so viel wie möglich verarbeiten von dem ganzen Tier. Ich finde, das macht uns Burgenländer schon aus. Ja.
0: Heute am Nachmittag um 16.30 Uhr auf ORF2 sind Sternekoch Philipp Kobot und andere burgenländische Spezialisten und Spezialistinnen des guten Geschmacks in einem Erlebnis Österreich zu sehen. Unter dem Motto Gansl, Trüffel, Kaviar. Geschmackig wird es jedenfalls. Entlang der burgenländischen Genussroute.

0: Cats, Let's Dance. Das sind ihre Lieblingshits auf Radio Burgenland für den Samstagnachmittag um genau 3:30. Hier kommen die Schlagzeilen aus dem Burgenland.
1: Mit Gina Maria Knotzer. Die sengende Hitze hält weiter an, dazu Windböen und trockene Böden. Es ist eine brandgefährliche Mischung, die Feuerwehren und Behörden auch bei uns im Burgenland in Alarmbereitschaft versetzt. Deshalb verweist das Land auf die von allen burgenländischen Bezirksverwaltungsbehörden erlassenen und nach wie vor aufrechten Waldbrandverordnungen. Mehr dazu online auf burgenland.orf.at. Potz-Neusiedl arbeitet anlässlich seines 750-Jahr-Jubiläums an einer Ortschronik. Die Gemeinde im Bezirk Neusiedl am See hat eine wechselvolle Geschichte. Die meisten Unterlagen liegen im Komitatsarchiv Moscho und Matjarova. Dort wurden bis 1918 alle Unterlagen der Gemeinden des Bezirks Neusiedl am See gesammelt und archiviert. Beachvolleyballer Lorenz Petutschnig aus Bad Sauerbrunn ist diese Woche beim Turnier der National Pro Tour in Tulln am Start. Sein Partner ist diesmal Thomas Kunert. Die beiden sind an Nummer 1 gesetzt und haben das erste Spiel der Vorrundengruppe bereits gewonnen. Das zweite Spiel ist derzeit im Gange. Bei einem Sieg stehen die beiden dann direkt im Viertelfinale. Und jetzt noch der Blick.

0: aufs Wetter.
1: Wenn das Eis schneller wegrinnt, als einem lieb ist, dann ist klar, die Hitze hat uns im Griff. 35 Grad messen wir aktuell in Henndorf, 33 Grad in Oberrapnitz und 36 Grad in Siegendorf. Abkühlung durch Wärmegewitter ist aktuell nicht in Sicht. Der Südwind mischt nur wenig mit, dazu einige manchmal auch dichtere Wolken. In der Nacht wird es weiter tropisch, es kühlt nur auf 22 bis 20 Grad ab. Morgen Sonntag geht es weiter mit dem Schwitzen mit 30 bis rund 35 Grad. Wir schauen jetzt noch auf die Straßen mit dem Radio Burgenland Verkehrsservice um kurz nach halb vier. Und da kann ich gleich Entwarnung geben, es sind uns keine Störungen gemeldet worden.
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0: Das sind wirklich super gute Nachrichten für alle, deren Lieblingszutat für jedes Müsli, jede Früchtebowl und jedes Frühstücksbrot der Honig ist. Radio Burgenland ist da am Samstagnachmittag. Die Honigernte ist heuer super gut ausgefallen. Das liegt vor allem an den milden Winter und den langen sonnigen Phasen. Auch die Bienen von Alexander Küffer waren heuer besonders fleißig. Um rund 250 Stöcke kümmert sich der Riedlingsdorfer Imker. Rosa Nutz hat ihn für uns besucht.
1: Ja, die waren wirklich sehr fleißig. Diese 17 Millionen Bienen haben mehrere hundert, sogar ein paar tausend Kilo Honig eingetragen. Und das ist für ein Bienenjahr wirklich außergewöhnlich.
2: Da müssen dann nicht nur die Bienen fleißig sein, sondern auch die Imker.
1: Das ist richtig. Wir sind insgesamt fast 10 Leute, wenn es dann an die Honigernte geht, lauter ehrenamtliche Helfer. Wir bringen dann den Honig mit den Waben zu mir da auf den Hof, wo der Schleuderraum ist. Und da wird dann mit vereinten Kräften entdeckelt und geschleudert und gesiebt und abgefüllt und so weiter und so fort.
2: Am Ende gibt es dann eine süße Belohnung.
1: Genau, also wenn die Arbeit getan ist, man kann zwar dann den Honig eigentlich eh schon nicht mehr anschauen, wenn man da mehrere Tage mit Schleudern beschäftigt ist, aber man freut sich trotzdem, wenn dann das flüssige Gold im Glas ist.
0: Ja, und keine Sorge, das flüssige Gold, das essen wir dann schon zusammen, da bleibt nichts über.
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0: Mr. Mister hat schon in den 80ern gewusst, wie man einen Hit für die Ewigkeit schafft. Und er hat damals schon gewusst, welche Fragen wirklich wichtig sind. Wann ist ein Mann ein Mann? Heute aktueller denn je für die coole feministische Einstellung wird Herbert Grönemeyer übrigens gerade wieder extrem gefeiert. Den Hit, den gibt's gleich bei uns. Davor geht's noch entspannt dazu mit Do That To Me One More Time.
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1: Am Mikrofon Martin Balder. Das Klimaphänomen El Niño dürfte heuer extrem stark ausfallen. El Niño wärmt den Pazifik auf und beeinflusst damit weltweit Klima und Wetter. Immer wieder führt es zu Dürre oder Überschwemmungen. Mit Folgen auch für die heimische Wirtschaft. Martin Rauter berichtet.
2: An der Küste von Peru macht sich der El Niño bereits bemerkbar. Der Pazifik ist extrem warm. Die Fische sind in tieferes, kühleres Gewässer geflüchtet. Deshalb suchen Pelikane am Land nach Futter. Die Folgen spürt aber auch Fischer Victor Nunes.
3: Die El Niño-Strömung hat gravierende Auswirkungen auf die Kleinfischerei. Der Ährenfisch zum Beispiel verschwindet einfach gerade.
2: El Niño führt in Südamerika immer wieder zu Überschwemmungen. Im Süden Asiens oder Afrikas oft zu Dürre. Umweltökonomin Sigrid Stagel von der Wirtschaftsuni Wien. Die Folge sind Ernteausfälle von Reis, Mais, Weizen oder Zucker.
4: Das heißt also wirklich Agrarrohstoffe, die sehr umfassend eingesetzt werden, die auch für unsere Lebensmittel eingesetzt werden.
2: Deshalb könnten demnächst auch bei uns einige Produkte teurer werden. Für die Weltwirtschaft bedeutet ein extremes El Niño-Ereignis laut Schätzungen langfristig Schäden in Billionenhöhe.
1: Der Ebola-Ausbruch in der Demokratischen Republik Kongo verschärft sich weiter. Trotz wochenlanger Bemühungen bekommt die Weltgesundheitsorganisation das Virus nicht unter Kontrolle und warnt vor einer Ausbreitung in den Nachbarländern. Mit rund 1600 Todesfällen und mehr als 3600 bestätigten Infektionen ist der Ausbruch der bisher größte im Kongo. Die Schweiz begeht heute ihren Nationalfeiertag. Während zu diesem Anlass traditionell fast so viele Feuerwerke abgebrannt werden wie zu Silvester, ist das heuer anders. Wegen der akuten Waldbrandgefahr haben die Kantone strenge Feuerwerksverbote erlassen, mit nur wenigen Ausnahmen. Aus der Schweiz, Bettina Prendergast.
5: Basel hält weiter an seinem Feuerwerk auf dem Rhein fest, mit der Begründung, das ist sicher, man ist weit von den staubtrockenen Wäldern entfernt. Zürich hingegen erlaubt kein Feuerwerk auf dem Zürichsee. Die meisten Kantone haben ein absolutes Feuerverbot erlassen. Das bedeutet, private Feuerwerke sind tabu heute. Ein schwerer Schlag für die Feuerwerkshändler wie Manuel Hirt. Er fürchtet, die Hälfte des Jahresumsatzes zu verlieren.
6: Bis 50% vom Jahresumsatz kann das ausmachen, weil 1. August ist natürlich die wichtigste Zeit für uns.
5: Die Händler haben aber noch eine große Sorge. Im November entscheidet die Schweiz in einer Volksabstimmung, ob Feuerwerke generell verboten werden sollen.
1: Die sogenannte Bau-ID-Karte gibt es für Bauarbeiter und Baufirmen ab heute kostenlos. Bisher kostete die Bau-ID 45 Euro. Mit der Karte lässt sich bei Kontrollen feststellen, ob die Arbeiter krankenversichert oder anderweitig korrekt angemeldet sind. Damit soll Sozialbetrug verhindert werden. Von aktuell 140.000 aktiv gemeldeten Bauarbeitern hatten bisher nur 17.000 eine Bau-ID. Das waren die Nachrichten mit Martin Walder. Und nun zum Wetter.
7: Riesenunterschiede gibt es heute bei den Temperaturen. Heiße 37 Grad hat es jetzt zum Beispiel in Eisenstadt. In Gutenstein in Niederösterreich hat es dagegen mit einem Gewitter auf nur 19 Grad abgekühlt. Und Stichwort Gewitter, die werden in den kommenden Stunden vor allem im Bergland mehr. Einzelne können aber auch das Flachland erreichen. Außerdem sind auch Unwetter möglich mit intensivem Regen und Sturmböen. Morgen geht es zeitweise sonnig und teils gewittrig weiter. So viel zum Wetter von Nathalie Auer.
8: Und da sind wir jetzt noch mit Ihnen im Auto unterwegs mit dem Radio Burgenland Verkehrsservice um kurz nach 16 Uhr. Und da sind uns keine Störungen gemeldet worden. Kommen Sie gut an Ihr Ziel.
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8: Der heutige Tag Trauben. Könnte ans Meer gehen, mit Sand zwischen den Zehen, dem Cocktail in der Hand, der kühlen Brise. Ja, wir geben uns auch mit dem Liegestuhl im Garten und dem Uhudler-Spritzer zufrieden. Träumen darf man ja trotzdem. Das machen wir jetzt mit The Monkees und Daydream Believer. Ganz fest dran glauben, das hilft dir vielleicht.

0: So ein cooler Sound. Tears for Fears, das sind Ihre Lieblingshits auf Radio Burgenland an diesem Samstagnachmittag. Und vielleicht geht's Ihnen ja auch so. Der Urlaub steht an, der Koffer wird gepackt und es ist mal wieder viel zu viel drin. Ja, ich gebe es zu. Ein paar Socken mehr, die müssen immer dabei sein. Das Reisegepäck an sich sagt ja schon ziemlich viel aus über unsere Persönlichkeit. Was für ein Typ steckt hinter einem Hartschalenkoffer XXL, einem flotten Trolley oder einem vielgereisten Tramper-Rucksack? Und was würde das Gepäck beim Packen wohl eigentlich zu uns sagen?
1: Warum so viel? Warum nimmst du so viel mit?
2: Er ist zu voll.
3: Nimm nicht zu viel mit.
4: Lieber zu früh als zu wenig.
3: Ja. Bitte quetsch mich nicht so voll.
5: Sicher ist sicher.
6: Warum schon wieder so viel?
7: Lieber zuerst zu wenig.
8: Katze runter vom Koffer.
0: Ja, die Katze, die unterstützt beim Packen. Ich sag nur Happy zusammenpacken und Happy Urlaub. Das wünsche ich Ihnen.

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1: So eine coole Nummer, Pizzeria und Jaus und Mama auf Radio Burgenland. Das Gefühl, wenn man endlich ins kalte Wasser springen kann, wenn das eiskalte Mineralzitron mit Eiswürfel serviert wird und der Liegestuhl im Schatten wartet. Ich glaube, viel anders als die Pointer Sisters es machen, kann man das Gefühl gar nicht beschreiben.
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1: Und mit I'm so excited.

0: ganz entspannt und erfrischend geht es durch den Samstagnachmittag auf Radio Burgenland. Es ist 16:30.
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2: Mit Gina Maria Knotzer. 3 von 4 Betrieben in Österreich spüren den Fachkräftemangel, heißt es von der Wirtschaftskammer. Rund 2100 Unternehmen wurden befragt. Den größten Mangel gibt es in den Sparten Transport, Tourismus und Handwerk. Morgen ist der Europäische Holocaust-Gedenktag für Roma und Sinti. Rund 500.000 Volksgruppenangehörige sind von den Nationalsozialisten ermordet worden. In Österreich wird der Gedenktag zum zweiten Mal abgehalten. Manuela Horvath, Leiterin der Roma-Pastoral, betont bei der Gedenkfeier in Lackenbach.
3: Für uns als Volksgruppe ist das Gedenken hat natürlich eine große, wichtige Bedeutung. Vor allem auch, wenn sie dann da rund um den 2. August stattfinden, eben aufgrund dessen, dass wir am 2. August die letzten Roma und Sinti in Auschwitz-Birkenau in die Gaskammern geschickt wurden und dort ermordet wurden. Dieses Gedenken ist deshalb wichtig, weil man aus der Geschichte immer ein bisschen was lernen kann.
2: Damit sich derartige Verbrechen niemals wiederholen, müsse die Erinnerung wachgehalten werden, sagt Landtagspräsidentin Astrid Eisenkopf. Denn nur durch gemeinsames und stetiges Erinnern und Aufarbeiten werde es gelingen, das Bewusstsein für ein gutes und respektvolles Miteinander zu stärken. Eine offene Demokratie zeige sich daran, wie konsequent sie die Rechte von Minderheiten schützt und dafür sorgt, dass sie mit ihrer Geschichte, ihrer Sprache und ihrer Kultur als selbstverständlicher Teil unserer Gesellschaft und Identität anerkannt werden, betont der grüne Volksgruppensprecher Philipp Juranich anlässlich des Holocaust-Gedenktages für Roma und Sinti. In Kürze beginnen die Spiele von Oberwart und Mattersburg in der Regionalliga Ost und in der Frauenbundesliga ist vor kurzem das erste Saisonspiel des FC Südburgenland zu Ende gegangen. Bei mir im Studio Michael Gutmann.
4: Ja, der FC Südburgenland muss sich in Salzburg bei Red Bull Salzburg unglücklich 0:2 geschlagen geben. Das erste Tor fällt kurz vor der Pause aus einem Freistoß. In der zweiten Hälfte vergeben die Südburgenländerinnen einige Chancen zum Ausgleich. In der Nachspielzeit fällt dann noch das 0:2 nach einem Eckball. Das erste Heimspiel in Stegersbach bestreitet der FC Südburgenland dann erst in Runde 3, dann gegen Aufsteiger Rapid Wien. Im Spitzenspiel der ersten Runde feiert St. Pölten einen 1:0 Auswärtssieg bei Meister Austria Wien und Sturm Graz schlägt Altach mit 6:2. Zu den Männern. In der Regionalliga Ost startet Oberwart um 17 Uhr mit dem Auswärtsspiel gegen die Wiener Viktoria in die Meisterschaft. Nach dem Aus im Cup gegen Red Bull Salzburg ist das heutige Spiel der erste richtige Gradmesser über die heurige Leistungsstärke der Oberwarter. Um 18 Uhr gibt es das erste Regionalligaspiel in Mattersburg seit 26 Jahren. Der vor 6 Jahren neu gegründete MSV 2020 hat in dieser Zeit den Durchmarsch in die Regionalliga Ost geschafft und spielt heute gegen den Meister der Vorsaison, den SV Glocknitz aus Niederösterreich. Die Niederösterreicher sind mit zahlreichen Ex-Bundesligaspielern wie etwa Stürmer Dene Ala leichter Favorit. Anpfiff, wie gesagt, um 18 Uhr.
2: Michael Gutmann war das aus der Sportredaktion und jetzt geht's weiter beim Wetter.
0: 22 Grad, Mr. Badesee in Neustift an der Lafnitz und 25 Grad der Neufelder See. Immer noch eine Abkühlung im Vergleich zur Lufttemperatur. 34 Grad messen wir aktuell in Strebersdorf, 35 Grad in Streben und 34 Grad in Loretto. Wohlgemerkt messen wir diese Temperaturen im Schatten, dazu weht nur ein leichtes Lüfterl. Wärmegewitter sind nicht in Sicht, auch in der Nacht heißt es mehr oder weniger weiter schwitzen. Es kühlt auf nur 20 Grad ab, somit ist es eine weitere Tropennacht. Die brütende Hitze begleitet uns auch morgen Sonntag und auch die ganze erste Augustwoche. Wir schauen jetzt noch auf die Straßen mit dem Radio Burgenland Verkehrsservice um kurz nach 16:30. Bei uns daheim kommen sie überall gut voran. Es gibt noch eine Grenzwartezeit in der Steiermark vor dem Autobahngrenzübergang Spielfeld. Da warten sie aktuell 30 Minuten bei der Einreise nach Österreich. Gute und sichere Fahrt.
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0: Es macht ja wirklich alles mehr Spaß, wenn man es gemeinsam macht. Ins Freibad gehen, Eis essen, schwitzen, aber auch Musik hören. Fürs heiße Wochenende gibt's bei uns die coolsten Lieblingshits mit Carole King, dazu sagen R.E.M. für den Relax-Faktor. Wir machen uns den super heißen Samstag einfach gemeinsam schön. Jetzt mal mit Lady in Red. Fein, dass wir Sie begleiten dürfen.
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1: Herzlich willkommen zum Journal um 5. Das sind unsere Themen. Arges verzeichnet rund 400 Hitzetote im Juni. Migrantenansturm auf Ceuta hat Nachspiel auf EU-Ebene. Im Journalstudio Martin Walder. Im Juni sind in Österreich fast 400 Menschen aufgrund der extremen Hitze gestorben. Die Agentur für Gesundheit und Ernährungssicherheit geht in einer Schätzung von 395 Hitzetoten aus. Mehr von Martina Großfortner.
2: Das ist der bisher mit Abstand höchste Wert im Juni, heißt es vom Gesundheitsministerium. Der bisherige Negativrekord im Juni ist 2019 mit 335 Hitzetoten verzeichnet worden. Für Gesundheitsministerin Corinna Schumann ist die heurige Zahl erschütternd. Diese Folgen des Klimawandels würden Österreichs Gesundheitssystem vor neue Herausforderungen stellen. Zum ersten Mal gibt es schon im Sommer aktuelle Zahlen. Das ist laut Schumann notwendig, um Schutzmaßnahmen laufend zu bewerten und nachzubessern, sollte es notwendig sein. Die Gesundheitsagentur AGES schätzt anhand der Sterbe- und Wetterdaten, wie viele zusätzliche Todesfälle mit der außergewöhnlichen Hitzebelastung im Zusammenhang stehen. Die hohen Temperaturen können auch bestehende Herz-Kreislauf-Erkrankungen, Atemwegs- oder Nierenerkrankungen verschlechtern und dadurch auch Tage nach einer Hitzewelle für Probleme sorgen.
1: Die USA stehen laut Medienberichten kurz vor dem Beginn einer der größten Angriffswellen auf den Iran. Ziele dürften iranische Infrastruktur und Energieanlagen sein, womöglich noch an diesem Wochenende, so der Sender CBS. Das Regime in Teheran erklärte, es gebe bereits umfangreiche Pläne für Gegenschläge auf kritische Infrastruktur in Israel und den Golfstaaten. Der Massenansturm von Zehntausenden Migranten auf die spanische Exklave Ceuta in Nordafrika sorgt in der EU weiter für Aufregung. Zuletzt forderten 22 EU-Staaten, darunter Österreich, in einem gemeinsamen Schreiben an die Spitzen der EU die rasche Einberufung einer außerordentlichen Videokonferenz der Innenminister. Ziel sei eine gemeinsame Bewertung der Lage und die Abstimmung einer koordinierten europäischen Reaktion. Während sich die Lage in Ceuta wieder beruhigt hat, ist es in der zweiten Exklave Melilla zu Zusammenstößen gekommen. Mehr von Barbara Tschandl.
3: An der Grenze zu Melilla kommt es in der Nacht zu Ausschreitungen zwischen Migranten und der Polizei. Rund 500 Menschen versuchen mehrmals, sich von Marokko aus Zutritt zu der Exklave zu verschaffen. Die Migranten werfen Steine auf die Polizeibeamten. Die Sicherheitskräfte setzen Tränengas ein. Noch ist unklar, ob es einzelne Personen über die Grenze nach Melilla geschafft haben. Der Grenzübergang ist seit Donnerstagabend geschlossen. In Ceuta, der anderen spanischen Exklave in Nordafrika, entspannt sich die Lage. Enttäuscht verlassen Migrantinnen und Migranten bereits seit gestern das Stadtgebiet und kehren zurück in ihr Heimatland Marokko. Der Grund? Es gab de facto keine Versorgung für die Menschen.
1: Die Region um die süditalienische Stadt Neapel ist vom schwersten Erdbeben seit 40 Jahren erschüttert worden. Die Erdstöße der Stärke 4,7 gestern Abend richteten schwere Gebäudeschäden an. Mindestens 21 Menschen wurden verletzt. Das Zentrum des Bebens lag in den Phlegräischen Feldern, dem größten aktiven Supervulkan in Europa. Der verheerende Waldbrand nahe Bordeaux ist nach mehr als einer Woche unter Kontrolle. Laut dem Innenministerium ist es gelungen, das Feuer einzudämmen. Die Flammen haben mehr als 420 Quadratkilometer Land verwüstet. Mehr als 220.000 Menschen mussten in Sicherheit gebracht werden. In der Fußball-Bundesliga hat Titelverteidiger LASK die neue Saison gestern Abend mit einem 3:0-Erfolg gegen den GAK eröffnet. Heute sind die Verfolger der Linzer zum ersten Mal an der Reihe. Gerhard Brasker.
4: Alles neu heißt es in Salzburg, da ist kein Stein am anderen geblieben und trotzdem fordert Sportchef Markus Mann heute

0: Seite gegen Hartberg 3 Punkte.
1: Aber uns ist natürlich auch bewusst, dass wir von Anfang an diesen Spagat hinbekommen müssen mit einer neuen Mannschaft, mit einem neuen Trainerteam. Im besten Fall natürlich von Anfang an positive Ergebnisse zu erzielen.
0: Denn aus Salzburg gibt es ja wohl eine Kampfansage Richtung LASK.
1: Und wenn wir unsere Aufgaben gut erledigen, dann werden wir auch gute Chancen haben, am Ende was in der Hand zu halten.
0: Aber auch Sturm Graz will ungern am Ende mit leeren Händen dastehen und darum darf für Jongoran Stankovic heute in Tirol nichts passieren.
2: Sehr, sehr wichtiger Spiel auch für uns, weil wir wollen zeigen, auch in der Meisterschaft von erster Runde, dass wir oben dabei sein wollen.
0: Dafür darf die Serie heute nicht reißen, denn Sturm Graz ist seit 16 Spielen ungeschlagen.
3: Das war das Journal um 5 mit Martin Balder. Und nun zum Wetter.
4: Mit Sonnenschein, Wolken und einzelnen Gewittern geht es in Richtung Abend. Vor kurzem hat es zum Beispiel in Retz in Niederösterreich geschüttet. Und auch in den nächsten Stunden sind über das Land verteilt ein paar Gewitter dabei, die kräftig sein können mit wolkenbruchartigem Regen und Sturmböen. Die Temperaturen sind nach wie vor sehr unterschiedlich. In den Landeshauptstädten hat es derzeit zwischen nur 25 Grad in Innsbruck und 35 Grad in Graz. Morgen gibt es zeitweise Sonnenschein, besonders in den Alpen kann es aber auch gewittrig werden. So viel zum Wetter von Nathalie Auer.
5: 5 nach 5, das ist der Radio Burgenland Verkehrsservice. Bei uns daheim kommen Sie überall gut voran. Es gibt noch eine Grenzwartezeit in der Steiermark vor dem Autobahngrenzübergang Spielfeld. 15 Minuten mehr Fahrzeit haben Sie da bei der Einreise von Slowenien nach Österreich.
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5: Musikalische Abkühlung, das Beste von daheim und natürlich ganz viel gute Laune. Die gibt's bei uns jetzt mit Casey and the Sunshine Band. Feinen, erfrischenden Samstag.

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0: So viel Action wie heute. 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

0: Nothing auf Radio Burgenland an diesem heißen Samstagnachmittag. Ja, die guten Dinge, da gibt's dieser Tage einige. Die Sonnencreme, Eiswürfel und der Ventilator, der durchgehend rennt. Sie sind gefragter denn je und leisten ihre Dienste. Auch wir werden nicht müde, zumindest ein bisschen was beizutragen mit dem besten Sommersound, den Lieblingshits. Und das ist der beste Austropop und die Christina Stürmer.
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0: die Eye in the Sky. Das sind Ihre Lieblingshits für den heißen Samstagnachmittag mit Radio Burgenland. Jetzt ist es 5:30.
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2: Mit Gina Maria Knotzer. Die sengende Hitze hält weiter an, dazu Windböen und trockene Böden. Es ist eine brandgefährliche Mischung, die Feuerwehren und Behörden auch bei uns im Burgenland in Alarmbereitschaft versetzt. Deshalb verweist das Land auf die von allen burgenländischen Bezirksverwaltungsbehörden erlassene und nach wie vor aufrechte Waldbrandverordnung. Potz-Neusiedl arbeitet anlässlich der 750-Jahr-Jubiläums an einer Ortschronik. Die Gemeinde im Bezirk Neusiedl am See hat eine wechselvolle Geschichte. Die meisten Unterlagen liegen im Komitatsarchiv Mojon Maggiorova, berichtet Stefan Cinkovic.
3: Das Burgenland gehört ja bekanntlich erst seit 1921 zu Österreich. Das heißt, dass frühere Aktenbestände in ungarischen Archiven liegen, jene für den Bezirk Neusiedl am See in Mojon Maggiorova, Wieselburg. Dort wurde das Archiv in den vergangenen Jahren neu gestaltet. Nun sind alle Akten wieder zugänglich, sagt der Direktor des Komitatsarchivs, Gör Mojon Sopron, Andras Orosz.
4: Es sind wirklich sehr viele Akten dazu. Nicht nur Amtsakten, sondern auch Gerichtsakten oder aus familiengeschichtlichen wichtigen Unterlagen.
3: Ein Historikerteam aus Potz-Neusiedl bereitet nun eine Ortschronik vor und nützt das Archiv in Mojon Maggiorova, das eine wahre Fundgrube darstellt, sagt der Bürgermeister von Potz-Neusiedl, Franz Werdenich.
5: Ich war hellauf begeistert, wie wir hierher gekommen sind und gesehen haben, was da eigentlich für Unterlagen von Potz-Neusiedl vorhanden sind, ja, und Jahrhunderte zurück.
3: Die Chronik von Potz-Neusiedl soll nächstes Jahr erscheinen.
2: Mit den Rabnitztaler Malerwochen hat Harro Pirch Kunstgeschichte im Burgenland geschrieben. Mit 85 ist er immer noch aktiv und hat in seinem Turmhaus in Unterrabnitz eine neue Ausstellung und ein neues Buch präsentiert. Das Land würdigt Harro Pirchs Schaffen mit einer eigenen Retrospektive in der Landesgalerie Eisenstadt, die ab Herbst zu sehen sein wird. Mehr dazu in Burgenland heute ab 19 Uhr in ORF 2. Die Pläne des teilweisen Verkaufes von kommerziellen Rechten an der Fußball-WM durch die FIFA an externe Investoren ist vorerst vom Tisch. Nach dem Widerstand zahlreicher Mitgliedsverbände, allen voran aus Europa, hat FIFA-Präsident Gianni Infantino bekannt gegeben, dass die ursprünglichen Pläne nicht weiter verfolgt werden. Der Stotzinger Georg Pangl, ehemaliger Mitarbeiter der UEFA und Chef der Vereinigung Europäischer Profiligen, sieht trotz des Widerstands Infantino als FIFA-Präsident vorerst nicht gefährdet.
6: Es kann sein, dass man wie so oft im Fußball und speziell bei der FIFA zur Tagesordnung übergeht. In diesem Fall ist die Frage, wie tief der entstandene Spalt oder Riss zwischen den handelnden Personen und den Verbänden durch diese Aktion ist. Man wird sehen, wie in der nächsten Sitzung des FIFA-Rats und auch des Kongresses dann der FIFA-Präsident seine Erklärungen darlegen wird. Dann wird es einer Bewertung bedürfen durch die Verbände und dann wird man sehen, ob es zu Rücktrittsforderungen dann kommt. Ich persönlich kann es mir nicht vorstellen.
2: Gianni Infantino möchte sich kommendes Jahr als Präsident wieder wählen lassen. Und jetzt noch der Blick aufs Wetter.
7: Klimaanlage, Ventilator und die Gartendusche sind auch zum Start in den Samstagabend weiterhin unsere besten Freunde. 32 Grad messen wir in Mariasdorf, 34 Grad in Parndorf und 33 Grad in Lackenbach. In der kommenden Nacht steht uns eine weitere Tropennacht bevor. Kaum wo sinken die Temperaturen auf unter 20 Grad. Mit dem Schwitzen geht es auch morgen Sonntag weiter. 30 bis 35 Grad werden es. So oder so ähnlich geht es auch die gesamte erste Augustwoche weiter. Kurz nach 5:30, wir schauen noch auf die Straßen mit dem Radio Burgenland Verkehrsservice. Wien, Tangente Richtung Kagran, kurz vor dem Stadtlauertunnel blockiert ein Pannenfahrzeug den rechten Fahrstreifen. Da baut sich aktuell Stau auf. Bei uns daheim im Burgenland kommen Sie überall gut voran. Gute und sichere Fahrt.
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0: Die Lieblingshits aus den 60ern mit Elvis Presley an diesem Samstagnachmittag. Und um die 60er geht's auch bei ihm gleich.
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0: Auf von Udo Jürgens gibt's gleich die Hymne schlechthin fürs Jungbleiben. Ganz genau. Davor noch Chris Rea für ihren Samstagnachmittag. Haben Sie es fein?
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kann man tausende Male schon gehört haben, geht's trotzdem einfach immer. Oder Jürgens ist das auf Radio Burgenland. Jetzt mal mit einem kollektiven Durchatmen. An diesem heißen Samstag, wenn die Temperaturen schon langsam nach unten gehen, dann geht alles ein bisschen einfacher. Durchatmen geht jetzt auch ganz wunderbar mit diesem Song. Das ist Mandy auf Radio Burgenland. Für Ihren Samstagabend haben Sie es fein und vor allem entspannt.

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1: Im Studio Andreas Lechner. Die österreichische Wirtschaft befindet sich seit langem in einer schwierigen Phase. Trotzdem fehlt vielen Betrieben weiterhin qualifiziertes Personal. Laut dem neuen Fachkräfteradar der Wirtschaftskammer spüren 3/4 der befragten Unternehmen den Fachkräftemangel. Besonders betroffen sind die Transportwirtschaft, der Tourismus, Handwerk und Industrie, wie Annabel Amini berichtet.
2: Die Wirtschaftskammer hat mehr als 2100 Betriebe befragt, mit dem Ergebnis, 3 von 4 Unternehmen finden nicht genug qualifiziertes Personal. 56% spüren den Mangel sogar stark oder sehr stark. Österreichweit fehlen laut WKO-Schätzung rund 155.000 Fachkräfte. Für viele Betriebe bedeutet das ganz konkret weniger Umsatz und weniger Möglichkeiten, neue Projekte umzusetzen oder sich weiterzuentwickeln. Auch bei den Lehrlingen zeigt sich der Mangel. Der zweite Lehrbetrieb würde gerne mehr ausbilden, findet aber nicht genug geeignete Bewerberinnen und Bewerber. Die WKO fordert deshalb, stärker in Aus- und Weiterbildung zu investieren, vor allem in die Lehre.
1: Ein großer Waldbrand in Tragwein im Bezirk Freistadt in Oberösterreich beschäftigt seit dem Nachmittag 19 Feuerwehren. Weil das Löschwasser am Einsatzort knapp ist, müssen alle Möglichkeiten genutzt werden. Unter anderem liefern Anrainer Löschwasser aus Pool mit Güllefässern. In Kolumbien sind bei einem Sprengstoffanschlag mindestens 11 Menschen verletzt worden. Ein mit Sprengsätzen ausgerüsteter LKW ist vor einer Polizeiwache nahe der Grenze zu Venezuela explodiert, wie die Behörden mitgeteilt haben. Der Anschlag erfolgte 6 Tage vor der Vereidigung des neuen ultrarechten kolumbianischen Präsidenten Abelardo de la Espriella. Zu dem Anschlag hat sich bisher niemand bekannt. Der Fußball-Weltverband FIFA zieht seine umstrittenen Pläne zum Verkauf von WM-Anteilen an private Investoren zurück. Die weltweiten Proteste der einzelnen Fußballverbände waren zu groß, deshalb werde der Vorschlag nicht weiterverfolgt, erklärte FIFA-Präsident Gianni Infantino. Die Rücktrittsforderungen gegen den FIFA-Präsidenten werden dennoch lauter, Gerhard Prohaska.
3: Ja, vor allem die UEFA, die Europäische Fußballunion, attackiert Infantino scharf. Die FIFA-Führung hat das Vertrauen verloren. Mit diesen geheimen Machenschaften können wir nicht weitermachen. Die Verantwortlichen gehören für so einen schäbigen, hinter verschlossenen Türen undurchsichtigen Deal zur Rechenschaft gezogen, so wird UEFA-Präsident Schäferin zitiert. Und Infantino bläst aus aller Welt mittlerweile rauer Wind entgegen, mit dem Fazit: Schluss jetzt, es ist genug.
1: Jetzt ist es traurige Gewissheit. Nach einem Lawinenunglück am Donnerstag im Norden Pakistans ist jetzt der Leichnam des international bekannten nepalesisch-britischen Bergsteigers Nirmal Burjah gefunden worden. Das hat sein Management vor kurzem mitgeteilt. Auch die 9 weiteren Mitglieder der Bergsteigergruppe seien ums Leben gekommen. Die Lawine hatte die 10-köpfige Expedition am Donnerstag beim Aufstieg auf den gut 8000 Meter hohen Broad Peak erfasst und mitgerissen. Das waren die Nachrichten mit Andreas Lechner. Das Wetter.
4: Der Samstag geht teils sonnig, teils gewittrig zu Ende, wobei vereinzelt kräftige Gewitter möglich sind. Die gingen über Nacht wieder ab und die Temperaturen sinken auf 23 bis 13 Grad. Morgen Sonntag gibt es in ganz Österreich einige Sonnenstunden, es ist aber nicht ungetrübt. Anfangs halten sich stellenweise dichtere Restwolken, vielleicht mit ein paar Regentropfen, und am Nachmittag bilden sich vor allem im Berg- und Hügelland ein paar Schauer oder Gewitter, die vereinzelt heftig sein können. Die Temperaturen gehen im Osten noch ein wenig zurück, Höchstwerte morgen 28 bis 35 Grad. So viel zum Wetter von Michael Mattern.
5: Wir schauen jetzt noch auf die Straßen mit dem Radio Burgenland Verkehrsservice um kurz nach 6. Bei uns daheim kommen Sie überall ohne Probleme voran. Gute Nachrichten gibt es auch für Wien. Tangente Richtung Kagran. Das Pannenfahrzeug vor dem Stadtlauertunnel ist abgeschleppt. Es ist wieder alles frei. Sie kommen überall gut voran. Gute Fahrt.
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1: Am Mikrofon ist Felix Schneider-Storm. Arbeiter- und Wirtschaftskammer sollen den Insolvenzentgeltfonds auffüllen. Das schlagen jetzt die NEOS vor. Dieser Fonds springt bei Firmenpleiten ein und zahlt dann die Löhne und Gehälter der betroffenen Mitarbeiter. Ihm geht jetzt aber das Geld aus, wie Felix Nowak berichtet.
2: Etwa 160 Millionen Euro fehlen dem sogenannten Insolvenzentgeltfonds im nächsten Jahr. Verantwortlich dafür die jüngsten größeren Insolvenzen, aber auch geringere Mittel. Gespeist wird der Fonds

0: nämlich von den Unternehmen, und diese Beiträge sind unter Schwarz-Grün halbiert worden. Die SPÖ will das rückgängig machen, die ÖVP legt sich quer. Immerhin würden so die gerade gesenkten Lohnnebenkosten erst recht wieder steigen. Dem stimmt auch NEOS-Staatssekretär Schellhorn zu. Er sieht stattdessen Wirtschaftskammer und Arbeiterkammer am Zug.
1: Hier liegt viel Geld in beiden Bereichen und ich denke schon, dass wir jetzt, bevor wir wieder die Unternehmen neu belasten, auf diese Rücklagen zurückgreifen.
0: Beschließen müssten das die Kammern selbst. Als Anreiz verweist Schellhorn auf den möglichen Imagegewinn. Außerdem seien Rücklagen in der Regel für Krisenzeiten gedacht.
2: Nach dem Ansturm zehntausender Migranten auf die spanische Exklave Ceuta in Nordafrika werden sich die EU-Innenministerinnen und Innenminister am Dienstag in einer Dringlichkeitssitzung damit befassen. Das hat die irische EU-Ratspräsidentschaft jetzt auf X angekündigt. In einer Videokonferenz soll es darum gehen, künftig massenhafte und unkontrollierte Grenzübertritte zu verhindern. Bei einem russischen Luftangriff auf die südukrainische frontnahe Region Cherson sind mindestens 8 Menschen verletzt worden. Das teilt der Leiter der regionalen Militärverwaltung auf Telegram mit. Bei dem Angriff, der auch von Artillerie begleitet worden sei, wurden demnach mehrere Gebäude und Fahrzeuge beschädigt. Trotz schwacher Konjunktur ist der Fachkräftemangel laut einer aktuellen Umfrage für über 3/4 der Unternehmen in Österreich ein Thema. Zu diesem Ergebnis kommt das sogenannte Fachkräfteradar der Wirtschaftskammer. 60% der Befragten sagen, sie sind stark oder sehr stark betroffen. Laut einer Schätzung fehlen österreichweit rund 155.000 Fachkräfte. Zum Sport: In der Fußball-Bundesliga der Herren gibt es im zweiten Saisonspiel gleich eine Überraschung. Die WSG Tirol erreicht gegen Sturm Graz ein Unentschieden. Patrick Meierhofer aus Innsbruck.
3: Ja, die WSG-Defensive hält Stand gegen den Vizemeister aus Graz. Sturm geht am Tivoli 2 Minute 29 durch Vulodacic in Führung. Die WSG gleich die Minute 42 aus. Der Neobartener Ola Kippe mit einem feinen Solo schiebt ein zum 1:1. In der zweiten Halbzeit Sturm überlegen. Die WSG hat Glück bei einem Latenschuss von Mamageschwili. Danach gibt es 11-Meter-Alarm im WSG-16er. Aber nach VAR-Entscheid wird der Strafstoß zurückgenommen. Es bleibt beim 1:1. Sturm und die WSG trennen sich unentschieden. Graz mittlerweile seit 17 Spielen umgeschlagen.
2: Berichtet Patrick Meierhofer ganz aktuell aus Innsbruck. Das waren die Nachrichten mit Felix Schneider-Sturm. Zum Wetter.
4: In den nächsten Stunden gehen übers ganze Land verteilt ein paar Schauer und Gewitter nieder, die über Nacht langsam abklingen. Es bleibt wieder lau, Tiefstwerte 13 bis 23 Grad. Morgen Sonntag scheint die Sonne nur zeitweise, denn es ziehen auch dichtere Wolken durch. In der Früh sind es Restwolken nächtlicher Schauer, die noch etwas Regen bringen können. Am Nachmittag dann Quellwolken, aus denen speziell im Berg- und Hügelland ein paar Schauer und Gewitter entstehen. Morgen macht die Rekordhitze auch im Osten Pause. Die Temperaturen erreichen 28 bis 35 Grad. So viel zum Wetter von Michael Mattern.
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1: In den vergangenen Tagen ist die spanische Exklave Ceuta von rund 60.000 Migranten gestürmt worden. Nun sind fast alle davon wieder nach Marokko zurückgekehrt, denn sie haben kaum eine Chance auf eine Weiterreise in die EU. Außerdem gibt es in Ceuta keine Unterkünfte und keine Versorgung für die Menschen. Die spanischen

0: Schafensee, Uta und Melilla sind immer wieder Ziel von Migranten, die von Marokko aus in die EU kommen wollen. Deshalb ist in der EU jetzt auch eine Diskussion über die Sicherheit der EU-Außengrenzen entstanden. Der Weltfußballverband FIFA gibt nach Protesten seine Investorenpläne für die Fußball-Weltmeisterschaft auf. FIFA-Präsident Gianni Infantino wollte Anteile der Fußball-WM und anderer FIFA-Wettbewerbe an private Investoren verkaufen. Doch die Fußballverbände aus Europa, Asien und Nordamerika haben sich gegen diese Pläne ausgesprochen. Europas Fußballverband UEFA hat sogar damit gedroht, dass Europa dann nicht mehr an der Weltmeisterschaft teilnimmt. Infantino sagte nun, dass er die Idee nicht weiter verfolgen wird. Dennoch wächst in der FIFA die Kritik an Infantino. So ist zum Beispiel ein wichtiger Berater von ihm aus Protest gegen die Pläne zurückgetreten. Die aktuelle Hitzewelle in Österreich ist schon die zweite in diesem Sommer. Die erste Hitzewelle im Juni hatte besonders viele Hitzetote zur Folge. Das zeigt jetzt eine Auswertung der Agentur für Gesundheit und Ernährungssicherheit, kurz AGES. Demnach starben im Juni fast 400 Menschen in Österreich zusätzlich wegen der großen Hitze. Im ganzen vorigen Sommer waren es rund 450 Hitzetote. Es gibt auch einen neuen Hitzerekord für Juli in Österreich. Gestern wurden in Wieselburg in Niederösterreich 40,3 Grad gemessen. Der bisherige Juli-Rekord stammte vom 27. Juli 1983 mit 39,7 Grad in Dellach im Trautal in Kärnten. Das waren Nachrichten in einfacher Sprache, gelesen von Andreas Lechner.
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2: Im Studio ist Felix Schneider-Storm. In Österreich tritt heute eine Gesetzesbestimmung in Kraft, die den Kampf gegen Schwarzarbeit am Bau erleichtern soll. Ab sofort gibt es die sogenannte Bau-ID-Karte für Bauarbeiter und Baufirmen kostenlos. Mit der Karte lässt sich etwa feststellen, ob die Arbeiter krankenversichert sind. Mehr von Bernd Koschuh.
3: Bisher hat eine Bau-ID-Karte 45 Euro gekostet. Ab heute gibt es sie gratis. Von der Bauarbeiter-Urlaubs- und Abfertigungskasse. BUAG-Direktorin Rita Medek sagt:
4: Wir erwarten uns dadurch einen vermehrten Einsatz des Bau-ID-Systems.
3: Sozialbetrugskontrolleure der Finanzpolizei können beim Scannen der Bau-ID-Karte mit einer Handy-App prüfen, ob der Arbeiter bei der ÖGK gemeldet ist oder ob aus dem Ausland entsandte Arbeiter beim AMS gemeldet sind. Die Arbeiter selbst können mit einem Code sogar abfragen, welchen Stundenlohn der Arbeitgeber angegeben hat, sagt Bauholzgewerkschafter Josef Muchitsch.
5: Die Kontrollen werden schneller, effizienter abgewickelt werden können und der Beschäftigte selbst weiß, mit meinem Beschäftigungsverhältnis ist alles in Ordnung.
3: Von 140.000 aktuell aktiv gemeldeten Bauarbeitern hatten bisher 17.000 eine Bau-ID-Karte. Ab November sollen alle eine zugeschickt bekommen.
2: Eine Woche nach dem Anschlag in Berlin hat heute in Hamburg der Christopher Street Day stattgefunden. 300.000 Menschen waren laut der Polizei bei der Regenbogenparade dabei. So viele wie noch nie. Die Demonstrierenden sind von einem großen Sicherheitsaufgebot begleitet worden. Insgesamt 250

0: 70 Feuerwehrleute hat ein Waldbrand in Tragwein im Bezirk Freistadt heute Nachmittag gefordert. Ein Wiesenbrand hatte sich dort auf ein Waldstück ausgebreitet. Anrainer sind mit Güllefässern voll Wasser zu Hilfe gekommen. Ein Polizeihubschrauber hat die Löscharbeiten aus der Luft unterstützt. Feuerwehrkommandant in Tragwein Daniel Schützenhofer.
1: Wir haben die Lage unter Kontrolle aufgrund dessen, weil wir oben einen Forstweg als Riegelstellung hergenommen haben und da mit massiven Löschangriff von den 20 Feuerwehren, was da sind, da das unterbunden. Und jetzt werden wir da die Nachlöscharbeiten durchführen,
0: sagt Daniel Schützenhofer von der Feuerwehr. Die Frauenfußball-Bundesliga ist heute mit dem Schlager Meister Austria gegen Vizemeister St. Pölten eröffnet worden. St. Pölten hat in der Generali Arena 1:0 gewonnen. Wolfgang Eichinger.
2: Es war der klare Hinweis der St. Pöltenerinnen. Liebe Austria, ihr habt uns den Meistertitel in letzter Sekunde weggeschnappt. Das lassen wir uns nicht gefallen. Das Siegestor, ein absolutes Traumtor, gelingt nicht oft in einer Karriere. Neuzugang Fanny Vago trifft aus 25 Meter perfekt ins Kreuzeck. Die 35-jährige Ungarin lässt den Vizemeister und Kapitänin Jenny Klein über den 1:0-Erfolg jubeln.
3: Ja, der Ort war dieses Jahr mit sehr vielen Emotionen verbunden. Wir haben gewusst, was wir letzte Saison da liegen lassen haben. Das wollten wir auf jeden Fall nicht, dass sich das wiederholt. Natürlich, das ist das erste Spiel in der Saison, aber wir hatten eine Riesenrechnung offen und dass wir heute mit einem Sieg heimfahren, ist natürlich ja, richtig cool.
2: Die Austrianerinnen das Match lang überlegen, können einerseits ein paar gute Chancen nicht nützen, scheitern aber vor allem an einer richtig starken Defensive von St. Pölten. Das erste Spiel der Saison ist der Beweis, diese Meisterschaft in der Frauen-Bundesliga kann extrem spannend werden.
0: Das waren die Nachrichten mit Felix Schneider-Storm. Zum Wetter.
4: In den nächsten Stunden werden Schauer und Gewitter immer seltener und schwächer. Nach Mitternacht bleibt es meist schon trocken. Und lau, die Temperaturen sinken nicht unter 23 bis 13 Grad. Morgen Sonntag gibt es in ganz Österreich einige Sonnenstunden, es ist aber nicht ungetrübt. Anfangs halten sich noch ein paar Restwolken, vielleicht mit ein paar Regentropfen. Und am Nachmittag bilden sich speziell im Berg- und Hügelland neue Schauer oder Gewitter, die vereinzelt heftig sein können. Die Temperaturen gehen im Osten noch ein wenig zurück. Höchstwerte morgen 28 bis 35 Grad. So viel zum Wetter von Michael Mattern.
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1: Am Mikrofon ist Felix Schneider-Storm. Der Massenansturm von Zehntausenden Migranten auf die spanische Exklave Ceuta in Nordafrika sorgt in der EU weiter für Aufregung. Am Dienstag findet deshalb ein Treffen der EU-Innenministerinnen und Minister statt. Das bestätigt die irische Ratspräsidentschaft auf X. Ziel sei eine gemeinsame Bewertung der Lage und die Abstimmung einer koordinierten europäischen Reaktion. Während sich die Lage in Ceuta wieder beruhigt hat, ist es in der zweiten Exklave Melilla zu Zusammenstößen gekommen. Mehr von Barbara Tschandl.
2: An der Grenze zu Melilla kommt es in der Nacht zu Ausschreitungen zwischen Migranten und der Polizei. Rund 500 Menschen versuchen mehrmals, sich von Marokko aus Zutritt zu der Exklave zu verschaffen. Die Migranten werfen Steine auf die Polizeibeamten. Die Sicherheitskräfte setzen Tränengas ein. Noch ist unklar, ob es einzelne Personen über die Grenze nach Melilla geschafft haben. Der Grenzübergang ist seit Donnerstagabend geschlossen. In Ceuta, der anderen spanischen Exklave in Nordafrika, entspannt sich die Lage. Enttäuscht verlassen Migrantinnen und Migranten bereits seit gestern das Stadtgebiet und kehren zurück in ihr Heimatland Marokko. Der Grund? Es gab de facto keine Versorgung für die Menschen.
1: Bei einer Explosion in einem Restaurant in der russischen Hauptstadt Moskau sind laut Medienberichten mindestens 3 Menschen getötet und weitere 15 verletzt worden. Das berichten die russischen Agenturen TASS und Interfax übereinstimmend. Als Ursache wird demnach ein Gasleck vermutet. Das italienische Café-Restaurant Balzi Rossi liegt im Zentrum Moskaus. Die umliegenden Straßen wurden nach dem Zwischenfall abgeriegelt. Schweden geht stärker gegen Bandenkriminalität vor. Seit heute können Kriminelle doppelt so hart bestraft werden wie bisher. Das gilt auch für Jugendliche, denn die werden oft gezielt von Banden angeheuert. In einem Zug der ÖBB hat heute Vormittag bei St. Pölten eine Powerbank zu brennen begonnen. Zugmitarbeiter haben rasch reagiert. Der Railjet konnte dann nach einem längeren Aufenthalt weiterfahren. Tobias Hollerer berichtet.
3: Der Railjet war von Wien nach Bregenz unterwegs, als es vor St. Pölten in einem Waggon zu einer starken Rauchentwicklung gekommen ist. Das Zugpersonal hat Schlimmeres verhindert und den kleinen Brand mit einem Feuerlöscher gelöscht. Auch die Feuerwehr war dann im Einsatz. Als der Zug am St. Pöltener Hauptbahnhof eingetroffen war, mussten die Fahrgäste des betroffenen Wagens aussteigen und die Einsatzkräfte haben ihn kontrolliert und belüftet. Anschließend konnte der Railjet seine Fahrt nach Bregenz mit rund einer halben Stunde Verspätung fortsetzen. Verletzt wurde bei dem Vorfall niemand.
1: Gut ausgegangen ist heute die Suche nach einem 73-jährigen Wanderer in Vorarlberg. Der Mann war am Donnerstag an der Grenze zwischen Vorarlberg und Bayern losgegangen, seine Frau hat ihn aber verloren. Sowohl in Deutschland als auch in Österreich ist nach dem 73-Jährigen gesucht worden. Der Mann ist wohlauf, heißt es. Das waren die Nachrichten mit Felix Schneider-Storm. Und wir haben jetzt noch die Wetteraussichten für Sie.
4: Die Nacht bringt übers Land verteilt einige Regenschauer und Gewitter, die werden aber immer seltener, meist bleibt es schon trocken. Und wieder lau, Tiefstwerte 13 bis 23 Grad. Morgen Sonntag scheint die Sonne nur zeitweise, denn es ziehen auch dichtere Wolken durch. In der Früh sind es Restwolken nächtlicher Schauer, die noch etwas Regen bringen können. Am Nachmittag dann Quellwolken, aus denen speziell im Berg- und Hügelland ein paar Schauer und Gewitter entstehen. Morgen macht die Rekordhitze auch im Osten Pause, die Temperaturen erreichen 28 bis 35 Grad. So viel zum Wetter von Michael Mattern.
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1: Am Mikrofon ist Felix Schneider-Storm. Im Juni sind in Österreich fast 400 Menschen aufgrund der extremen Hitze gestorben. Die Agentur für Gesundheit und Ernährungssicherheit geht in einer Schätzung von 395 Hitzetoten aus. Mehr von Martina Großwurtner.
2: Das ist der bisher mit Abstand höchste Wert im Juni, heißt es vom Gesundheitsministerium. Der bisherige Negativrekord im Juni ist 2019 mit 335 Hitzetoten verzeichnet worden. Für Gesundheitsministerin Corinna Schumann ist die heurige Zahl erschütternd. Diese Folgen des Klimawandels würden Österreichs Gesundheitssystem vor neue Herausforderungen stellen. Zum ersten Mal gibt es schon im Sommer aktuelle Zahlen. Das ist laut Schumann notwendig, um Schutzmaßnahmen laufend zu bewerten und nachzubessern, sollte es notwendig sein. Die Gesundheitsagentur AGES schätzt anhand der Sterbe- und Wetterdaten, wie viele zusätzliche Todesfälle mit der außergewöhnlichen Hitzebelastung im Zusammenhang stehen. Die hohen Temperaturen können auch bestehende Herz-Kreislauf-Erkrankungen, Atemwegs- oder Nierenerkrankungen verschlechtern und dadurch auch Tage nach einer Hitzewelle für Probleme sorgen.
1: Der Fußball-Weltverband FIFA gibt seine Investorenpläne auf. Laut Verbandspräsident Gianni Infantino liegt der Vorschlag aufgrund von Spaltungen nicht mehr im Interesse des angestrebten Ziels. Die Pläne hatten vorgesehen, durch den Verkauf von kommerziellen Rechten eine Milliardensumme einzuspielen. Die europäische UEFA hatte die Pläne heftig kritisiert und sogar mit einem WM-Boykott gedroht. Ein neuer Schutzbrief soll ab Herbst Mädchen und Frauen in Österreich besser vor weiblicher Genitalverstümmelung schützen. Viele wissen laut dem Familienministerium nämlich gar nicht, dass die weibliche Beschneidung in Österreich als Körperverletzung gilt und bestraft wird. Familien sollen vor einem Heimatbesuch, etwa in Ägypten, darauf aufmerksam gemacht werden. Wer allergisch auf Gräserpollen reagiert, kann langsam zwar wieder durchatmen, dafür startet für viele Allergikerinnen und Allergiker jetzt aber schon die nächste Belastungswelle, denn der Beifuß blüht und auch erste Ragweed-Pollen sind bereits vereinzelt in der Luft, wie Raphael Krapscher berichtet.
3: Die letzte Phase der heurigen Pollensaison hat begonnen und sie bringt gleich zwei problematische Allergene auf einmal mit sich, erklärt Katharina Bastl vom Pollenservice Wien der Medizinischen Universität Wien.
4: Im Moment befinden wir uns am Beginn der Kräuterpollensaison. Die beginnt mit der Blüte des Beifußes, gefolgt von Ragweed. Beifuß hat schon recht früh im Juli zu blühen begonnen. Allerdings war Pollen nur vereinzelt in der Luft, weil es nur ganz wenige Pflanzen waren. Jetzt beginnt die Hauptblüte. Das heißt, man muss mit steigendem Beifußpollenflug rechnen.
3: Ragweed wird in Österreich erst Mitte August in vollem Ausmaß blühen. Schon jetzt kommen die Pollen aber immer wieder auch mit dem Wind aus anderen Ländern zu uns, vor allem in den Osten Österreichs. Ein Ende der Kräuterpollensaison ist laut Katharina Bastl erst frühestens ab Oktober zu erwarten.
1: Mittlerweile ist es traurige Gewissheit. Nach einem Lawinenunglück im Norden Pakistans ist jetzt der Leichnam des international bekannten nepalesisch-britischen Bergsteigers Nirmal Purja gefunden worden. Auch die 9 weiteren Mitglieder der Bergsteigergruppe seien bei dem Unglück gestorben. Die Lawine hatte die 10-köpfige Expedition am Donnerstag beim Aufstieg auf den gut 8000 Meter hohen Broad Peak erfasst und mitgerissen. Weiteres Wichtiges vom Sport fasst jetzt noch Wolfgang Eichinger zusammen.
5: FIFA-Präsident Gianni Infantino muss sich jetzt dem Druck der Verbände beugen und gibt seine Investorenpläne für die Weltmeisterschaften auf. Einige Kontinentalverbände haben ja mit Boykott gedroht. Ob Infantino im Februar die Wiederwahl zum FIFA-Präsidenten schafft, das ist mehr als fraglich. In der Fußball-Bundesliga müht sich Salzburg gegen

0: gegen Hartberg zu einem 1:0-Erfolg. Siegestreffer durch Konaté in der 89. Minute. Sturm Graz spielt in Innsbruck gegen die WSG Tirol nur 1:1 unentschieden. Zweite Liga, die Wiener besiegte Sturm Amateure mit 4:0. In der Frauenbundesliga gewinnt Vizemeister St. Pölten den Auftaktschlager beim Meister Austria mit 1:0. Bei der Schwimm-Europameisterschaft in Paris verpasst Wasserspringer Nikolai Schaller vom 1-Meter-Brett als 18. das Finale der besten 12 klar. Im Synchronschwimmen holen die früheren Österreicherinnen Anna-Maria und Irene Alexandri nach dem Wechsel in ihr Geburtsland Griechenland die Goldmedaille in der freien Kür. Und Beachvolleyball, Timo Hammerberg und Tim Berger besiegen beim Elite-16-Turnier in Rio de Janeiro die Brasilianer Arthur und Adrielson 2:1 und sind bereits im Viertelfinale.
1: Vielen Dank, Wolfgang Eichinger. Das waren die Nachrichten mit Felix Schneider-Storm. Zum Wetter.
2: In den nächsten Stunden werden Schauer und Gewitter immer seltener und schwächer. Nach Mitternacht bleibt es meist schon trocken und lau. Die Temperaturen sinken nicht unter 23 bis 13 Grad. Morgen Sonntag gibt es in ganz Österreich einige Sonnenstunden. Es ist aber nicht ungetrübt. Anfangs halten sich noch ein paar Restwolken, vielleicht mit ein paar Regentropfen. Und am Nachmittag bilden sich speziell im Berg- und Hügelland neue Schauer oder Gewitter, die vereinzelt heftig sein können. Die Temperaturen gehen im Osten noch ein wenig zurück. Höchstwerte morgen 28 bis 35 Grad. So viel zum Wetter von Michael Mattern.
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1: Am Mikrofon ist Felix Schneider-Storm. Wenn künstliche Intelligenz zum Einsatz kommt, muss das jetzt auch auf den ersten Blick erkennbar sein und gekennzeichnet werden. Darauf hat sich die Europäische Union geeinigt. Diese Kennzeichnungspflicht tritt morgen in Kraft. Ab dann muss sie von Unternehmen, Medienanbietern, aber auch von der öffentlichen Verwaltung umgesetzt werden. Digitalisierungsstaatssekretär Alexander Pröll.
2: Das bedeutet, die öffentliche Verwaltung wird bei KI-Anwendungen diese dementsprechend auch kennzeichnen, damit die Menschen wissen, sie haben es mit KI zu tun. Da gibt es ein Stufenmodell, das wir entwickelt haben, das wir per Shared-Service-Ansatz allen Organisationen, was den Staat betrifft, zur Verfügung stellen. Und die Menschen können sich sehr leicht daran orientieren.
1: Sagt Alexander Pröll, wer die neuen KI-Regeln verletzt, dem drohen Strafen in Millionenhöhe. Beim Absturz eines Touristenflugzeugs in Peru sind laut dem peruanischen Fernsehen alle 13 Insassen getötet worden. Die Maschine sei heute bei einem Flug über die Ausgrabungsstätte der Nazca-Linien im Süden des Landes abgestürzt. An Bord hätten sich 11 Passagiere und 2 Piloten befunden. Über die Nationalitäten der Passagiere ist derzeit nichts bekannt. Ein Erdbeben der Stärke 4,7 hat gestern Abend die Region rund um Neapel erschüttert. Das Epizentrum lag in den phlegräischen Feldern westlich der Stadt. Mindestens 26 Menschen wurden verletzt, mehrere Gebäude beschädigt und der Bahn- und U-Bahn-Verkehr zeitweise unterbrochen. Zumindest 300 Menschen mussten ihre Wohnungen verlassen. Es war das stärkste Erdbeben in der Region seit rund 40 Jahren. Die phlegräischen Felder, gelten als Europas größter aktiver Supervulkan, ein Gebiet mit einer riesigen Magmakammer, das seit längerem immer wieder von Erdbeben erschüttert wird.
3: Mein Haus ist zerstört, sagt dieser Bewohner der Küstenstadt Pozzuoli, die besonders betroffen ist. Felsbrocken stürzen auf die Straße und begraben Autos unter sich. Mindestens 21 Menschen werden verletzt, 2 befinden sich in kritischem Zustand. Viele suchen Zuflucht bei Verwandten oder verbringen die Nacht im Freien, während die Erde weiter bebt. Mindestens 30 Nachbeben werden registriert. Der Zugverkehr kann erst in der Nacht wieder aufgenommen werden. Der Hafen von Pozzuoli bleibt gesperrt. Das ist das stärkste Beben, das wir bisher registriert haben, seit diese neue Phase der Bodenunruhe im Jahr 2005 begonnen hat, sagt die Leiterin des Vesuv-Observatoriums in Neapel. Seit Jahren kommt es in den phlegräischen Feldern immer wieder zu Erdbeben, meist deutlich schwächeren.
1: Berichtet Sophie Ruppetz. Ja, und der Einsturz der Wiener Reichsbrücke hat sich heute zum 50. Mal gejährt. Am 1. August 1976 stürzte sie ein, ein Autofahrer kam dabei ums Leben. Wäre das Unglück auf der normal viel befahrenen Brücke nicht in den frühen Morgenstunden geschehen, wäre die Opferzahl wohl wesentlich höher gewesen. Die Erschütterungen damals durch den Einsturz wurden auch von der Erdbebenstation der Hohen Warte registriert. Das waren die Nachrichten mit Felix Schneider-Storm. Zum Wetter.
4: Die Nacht bringt übers Land verteilt einige Regenschauer und Gewitter, die werden aber immer seltener. Meist bleibt es schon trocken. Und wieder lau, Tiefstwerte 13 bis 23 Grad. Morgen Sonntag scheint die Sonne nur zeitweise, denn es ziehen auch dichtere Wolken durch. In der Früh sind es Restwolken nächtlicher Schauer, die noch etwas Regen bringen können. Am Nachmittag dann Quellwolken, aus denen speziell im Berg- und Hügelland ein paar Schauer und Gewitter entstehen. Morgen macht die Rekordhitze auch im Osten Pause. Die Temperaturen erreichen 28 bis 35 Grad. So viel zum Wetter von Michael Mattern.
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1: Es ist Sonntag, der 2. August. Im Studio ist Felix Schneider-Stohr. Der Fußball-Weltverband FIFA zieht seine umstrittenen Pläne zum Verkauf von WM-Anteilen an private Investoren zurück. Die weltweiten Proteste der einzelnen Fußballverbände waren zu groß, deshalb werde der Vorschlag nicht mehr weiterverfolgt, erklärt FIFA-Präsident Gianni Infantino. Die Rücktrittsforderungen gegen den FIFA-Präsidenten werden aber dennoch lauter, berichtet Gerhard Brosker.
2: Ja, vor allem die UEFA, die Europäische Fußballunion, attackiert Infantino scharf. Die FIFA-Führung hat das Vertrauen verloren. Mit diesen geheimen Machenschaften können wir nicht weitermachen. Die Verantwortlichen gehören für so einen schäbigen, hinter verschlossenen Türen undurchsichtigen Deal zur Rechenschaft gezogen. So wird UEFA-Präsident Ceferin zitiert. Und Infantino bläst aus aller Welt mittlerweile rauer Wind entgegen. Mit dem Fazit: Schluss jetzt, es ist genug.
1: Eine Explosion in einem Moskauer Restaurant ist nach offiziellen Angaben durch einen Sprengsatz verursacht worden. Bei der Explosion waren 3 Menschen getötet und weitere 21 verletzt worden. Unklar ist, ob ein politisches Motiv hinter dem versuchten Anschlag steckt. Nach bisherigen Ermittlungsergebnissen soll eine Frau versucht haben, den Sprengsatz in das italienische Restaurant Balzi Rossi zu bringen. Sie wurde von einem Security-Mann gestoppt. Beide kamen bei der Explosion ums Leben, ebenso ein Besucher. Das Lokal soll für eine private Veranstaltung gebucht worden sein. Ursprünglich war über eine mögliche Gasexplosion spekuliert worden. Die USA stehen laut Medienberichten kurz vor dem Beginn einer der größten Angriffswellen auf den Iran. Ziele dürften iranische Infrastruktur und Energieanlagen sein. Womöglich noch an diesem Wochenende, so der Sender CBS. Das Regime in Teheran erklärt, es gebe bereits umfangreiche Pläne für Gegenschläge auf kritische Infrastruktur in Israel und den Golfstaaten. Wie in vielen Teilen West- und Südeuropas halten die Waldbrände auch in Griechenland die Einsatzkräfte in Alarmbereitschaft. In Teilen des Landes gilt höchste Alarmstufe. Im Westen von Athen lodern neue Feuerfronten. Trotz der Hoffnung auf Besserung am Mittag treiben Winde die Flammen über Hügel und Wälder, wie Fernsehbilder zeigen. Hunderte Menschen wurden mit Booten in Sicherheit gebracht. Feuer wüten auch auf Kreta und der beliebten Halbinsel Peloponnes. Immer wieder müssen Bergretter ausrücken, weil sich Bergsteigerinnen und Bergsteiger bei ihrer Tour zu sehr auf Apps verlassen und dabei auf Irrwege abkommen. Die Bergrettung ruft jetzt erneut dazu auf, Touren sorgfältig zu planen und Handy-Apps nicht blind zu vertrauen. Aus Oberösterreich berichtet Jürgen Freimuth.
3: Es ist ein Szenario, das sich derzeit oft wiederholt. Eine Bergtour beginnt zunächst problemlos, endet jedoch mit einem Notruf, weil Bergsteiger plötzlich auf dem falschen Weg landen. Grund dafür sind Apps mit ungeeigneten Karten, sagt Hartmut Hofstetter, Ortsstellenleiter der Bergrettung Ebensee.
4: Wichtig ist, dass dein Kartenmaterial zugrunde liegt, wo ich einfach auch sehen kann, ist es ein Steig, ist es ein Weg, eine Forststraße oder ist es vielleicht ein unmarkierter Jägersteig.
3: Handy-Apps können bei der Orientierung helfen, ersetzen aber keine gründliche Tourenplanung, so der Bergretter.
4: Und da gilt es einfach, diese Grundsätze zu berücksichtigen, dass man sich anschaut, wie matcht meine Kompetenz, meine Erfahrung, meine Kondition mit dem, was ich mir vornehme. Das Bewusstsein muss ja jeder haben, der in die Berge geht.
3: Generell gilt, auf markierten Wegen bleiben und im Notfall lieber frühzeitig die Bergrettung rufen.
1: Das waren die Nachrichten. Am Mikrofon verabschiedet sich Felix Schneider-Sturm. Und wir haben jetzt noch die Wetteraussichten für Sie.
5: Heute gehen sich in Summe in ganz Österreich einige Sonnenstunden aus, es ist aber nicht ungetrübt. Anfangs halten sich stellenweise noch dichtere Restwolken, vielleicht mit etwas Regen, und am Nachmittag bilden sich vor allem im Berg- und Hügelland neue Schauer oder Gewitter, die vereinzelt heftig sein können. Die Temperaturen gehen im Osten noch ein wenig zurück, Höchstwerte 28 bis 35 in 2000 Meter um 18 Grad. In der neuen Woche kommt die Rekordhitze aber zurück, bei viel Sonne und ein paar Gewittern sind am Dienstag und Mittwoch im Osten wieder bis zu 40 Grad möglich. So viel zum Wetter von Michael Mattern.
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1: Am Mikrofon Nina Walli, es ist 1 Uhr. Im Kampf gegen Zwangsheirat und Genitalverstümmelung junger Frauen und Mädchen hat das österreichische Familienministerium jetzt einen sogenannten Schutzbrief in Auftrag gegeben. Katja Arthofer mit Einzelheiten.
2: Er wird fast so aussehen wie ein Reisepass. Österreichischer Flagge, der neue Schutzbrief gegen Genitalverstümmelung, sagt Projektleiterin Hilde Wolf.
3: Das Allerwichtigste bei dem Schutzbrief ist, dass da ganz klar drinnen steht, dass FGM, weibliche Genitalverstümmelung, in Österreich verboten ist. Ist eine schwere Körperverletzung mit schweren Dauerfolgen, mit bis zu 15 Jahren Freiheitsstrafe bedroht und Familien können auch ihren Aufenthaltstitel natürlich verlieren.
2: Der Schutzbrief soll dann bei Reisen in die Herkunftsländer etwa helfen.
3: Wenn Sie unter Druck kommen von den Großeltern, vielleicht von Verwandten, von Tanten, die sagen, deine Tochter ist 13 Jahre alt und sie ist schon so in dem Alter, wo sie beschnitten werden muss. Und dann sozusagen haben die Familien ein Dokument an der Hand.
2: Und das wirke, wie Erfahrungen aus Deutschland etwa zeigen. Der neue Schutzbrief gegen weibliche Genitalverstümmelung wird ab Herbst verteilt über Schulen, Ordinationen und Beratungsstellen.
1: Die Krisen auf den Weltmeeren nehmen zu. Unter anderem greifen jetzt auch derzeit wieder Piraten vermehrt Schiffe an, berichtet Paul Hohemer.
4: Blitzschnell tauchen sie auf, kleine, wendige Motorboote. An Bord Männer mit Sturmgewehren. Ihr Ziel? Handelsschiffe auf einer der wichtigsten Seerouten.

0: Routen der Welt. Im Schatten des Irankrieges wittern Piraten ihre Chance. Westliche Kriegsschiffe sind in der Straße von Hormuz und im Roten Meer gebunden. Vor Somalia entstehen dadurch neue Sicherheitslücken. Zuletzt wurden wieder 19 Seeleute als Geiseln genommen. Der Marineexperte Moritz Brake fordert deshalb einen entschlosseneren internationalen Marineeinsatz, so wie vor rund 15 Jahren, als die Piraterie ihren Höhepunkt erreicht hatte.
1: Und das war das, was letztlich 2010, 11, 12 der Piraterie in Somalia das Genick gebrochen hat.
0: Noch sind es einzelne Angriffe, doch die Warnzeichen mehren sich. Aus kleinen Schnellbooten vor der Küste Somalias könnte schon bald wieder eine große Gefahr für den Welthandel werden.
2: Italien erlebt einen historischen Geburtenrückgang. Im Durchschnitt bekommt eine Italienerin derzeit 1,14 Kinder. Nur in Malta, Spanien und Litauen liegt die Geburtenrate noch niedriger. Als Ursachen sehen Experten wirtschaftliche Unsicherheit, hohe Wohnkosten und die schwierige Vereinbarkeit von Familie und Beruf. Und jetzt zum Wetter und zu Michael Mattern.
3: Der Sonntag bringt eine freundliche Mischung aus Sonne und Wolken, wobei der sonnige Eindruck meist überwiegt. Dichter können die Wolken heute in der Früh und dann wieder im Lauf des Nachmittags sein. Da bilden sich nämlich speziell im Berg- und Hügelland einige Schauer und Gewitter, die meisten vom Adelberg bis zum Dachstein. Die Rekordhitze macht heute auch im Osten Pause, Höchstwerte 28 bis 35 in 2000 Meter um 18 Grad. Schon morgen kommt sie aber zurück und erreicht am Dienstag und Mittwoch einen neuen Höhepunkt. Da sind im Osten stellenweise wieder um die 40 Grad möglich.
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1: Am Mikrofon Nina Walli, es ist 2 Uhr. Heute tritt die Transparenz- und Kennzeichnungspflicht des Europäischen AI Acts in Kraft. Damit müssen KI-Inhalte von Anbietern und Betreibern klar erkenntlich gemacht werden, berichtet Saskia Fenenboss.
2: Wenn künstliche Intelligenz zum Einsatz kommt, dann muss das ab jetzt auch auf den ersten Blick erkennbar sein und gekennzeichnet werden. Bei Unternehmen, Medienanbietern und auch in der öffentlichen Verwaltung. Staatssekretär für Digitalisierung Alexander Bröll.
3: Das bedeutet, die öffentliche Verwaltung wird bei KI-Anwendungen diese dementsprechend auch kennzeichnen, damit die Menschen wissen, sie haben es mit KI zu tun.
2: Zum Beispiel muss bei Chatbots und anderen Systemen, die direkt mit Menschen kommunizieren, der Einsatz von KI klar offengelegt werden. Auch bei künstlich erzeugten oder manipulierten Videos, Bildern oder Sounds. Und bei sogenannten Deepfakes, also KI-generierten Videos von Themen, die im öffentlichen Interesse stehen. Bei Nichtkennzeichnung drohen den Unternehmen eklatant hohe Strafen bis in Millionenhöhe.
1: Kleine Belohnungen im Alltag statt größerer Anschaffungen. Vor allem junge Leute leben diesen Konsumtrend derzeit wieder und teilen ihn auch auf Social Media, berichtet Martin Rauter.
4: Matcha Latte oder Pistaziencroissant. Kleine Belohnungen für zwischendurch liegen im Trend. Vor allem die Gen Z zelebriert das auf Social Media als Little Treat Culture. Der Griff zu kleinen Luxusartikeln statt zu größeren Anschaffungen ist nicht neu, sagt Cordula Zercher, Marketing-Expertin der WU Wien.
5: Interessanterweise sehen wir das während Krisen immer wieder. Das ist kein neues Phänomen.
4: Trotz steigender Preise wird Geld für kleine Genussmomente ausgegeben. Sie geben ein Gefühl von Kontrolle und eine kurze Auszeit vom Alltag, sagt die Expertin. Das berichtet auch eine Passantin in Wien.
6: Im Alltag gönne ich mir schon etwas, weil ich mir sage, wir strugglen eh alle.
4: Und gerade an heißen Sommertagen wie diesen kann man sich schon mal eine kleine Auszeit in Form eines sogenannten Spaßgetränks erlauben.
1: Große Fischrettungsaktion derzeit im Nussensee im Salzkammergut. Weil der Wasserpegel auf 5 Meter gesunken ist, geht den Fischen der Sauerstoff aus. Daher werden die Tiere vorübergehend in einen Löschteich gebracht. 1 Tonne Fische ist bereits gerettet worden. Und einer der bekanntesten Bergsteiger, Nirmal